0: damals angegriffen wurden, das World Trade Center in New York und das Pentagon bei Washington, sowie ein Feld im US-Bundesstaat Pennsylvania, auf das ein Flugzeug abgestürzt war. Zum Fußball. In der Bundesliga hat der FC Schalke 04 den ersten Sieg seit Mai 2023 gefeiert. Der Aufsteiger aus Gelsenkirchen gewann gegen Union Berlin mit 3:1. Und Tennisstar Alexander Zverev ist bei den US Open ins Finale gestürmt und hat die große Chance auf seinen zweiten Grand Slam-Triumph. Der French Open-Sieger bezwang im Halbfinale den russischen Außenseiter Karen Khachanov nervenstark in 3 Sätzen. Am Sonntag geht es für Zverev dann um den Titel.
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3: Das Wochenendwetter. Der Samstag, der schönere Tag der beiden. Sommerlich warm, Sonnenschein bis 26 Grad. In den Nächten geht es runter auf 9 bis 4 Grad lokal sogar. Und am Sonntag gibt's anfangs noch Sonnenschein, dann ziehen aber Regenwolken durch. 24 Grad in der Spitze.
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1: Mit Dominik Kunzmann. Ins Kino gehen und gerade mal 5 Euro pro Ticket zahlen, das geht eigentlich schon lange nicht mehr. Aber am Wochenende habt ihr die Möglichkeit dazu. Noch am Samstag findet das Kinofest statt und da bieten eben ganz viele Kinos ein Ticket für 5 Euro an. Mit dabei sind zum Beispiel Kinos in Karlsruhe, Baden-Baden, Mühlacker, Pforzheim, Rastatt, Ettling und Bretten. Ob euer Kino auch mitmacht, das erfahrt ihr auf dieneuewelle.de und in der Neue Welle App. Für die Pforzheim Wild Dogs steht am Samstag ein ganz besonderer Moment in der Vereinsgeschichte an. Zum ersten Mal bestreitet das GFL-Team ein Playoff-Heimspiel in der höchsten deutschen Spielklasse. Am Ende einer Football-Saison kommen die besten 4 Teams aus Nord und Süd weiter. Ja, und dazu gehören eben auch unsere Wild Dogs aus Pforzheim. Und morgen kämpfen sie um den Einzug ins Halbfinale. Zu Gast sind die Hildesheim Invaders. Kickoff für das besondere Spiel ist um 16 Uhr und es gibt noch wenige Restkarten.
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3: Das Wochenendwetter. Der Samstag, der schönere Tag der beiden. Sommerlich warm, Sonnenschein bis 26 Grad. In den Nächten geht es runter auf 9 bis 4 Grad lokal sogar. Und am Sonntag gibt's anfangs noch Sonnenschein, dann ziehen aber Regenwolken durch. 24 Grad in der Spitze.
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2: Ich bin Katrin Müller. Feierlich haben die USA 25 Jahre nach den 9-11-Terroranschlägen der Opfer gedacht. Im Zentrum der Gedenkveranstaltungen standen die Orte, die damals angegriffen wurden. Das World Trade Center in New York und das Pentagon bei Washington, sowie ein Feld im US-Bundesstaat Pennsylvania, auf das ein Flugzeug abgestürzt war.
3: Niemand wird je vergessen, wo er oder sie zum Zeitpunkt der Terrorattacken gerade war. Und kaum einer, der sie erlebt hat, kann glauben, dass die Tragödie schon ein Vierteljahrhundert zurückliegt. Sie hat die Welt verändert. Präsident Trump sprach bei einer Gedenkveranstaltung am Pentagon. Man müsse im Terrorkampf stark und entschlossen bleiben, sagte er. An Ground Zero in New York war Trump mit seiner politischen Rede nicht willkommen. Dort gab es Schweigeminuten, Musik, Gesang, Glockenläuten und das traurige Verlesen der Namen tausender Opfer. Aus den USA, Tina Eck.
2: Gesundheitsminister Lindemann will die Pflege in Deutschland grundlegend umbauen. Der Frankfurter Allgemeinen Zeitung sagte er, bleibt das System so wie heute, droht ihm in den 30er Jahren der Kollaps. Eine Expertenkommission soll deshalb Vorschläge für eine große Reform machen.
4: Die Reform soll dann schon im kommenden Jahr greifen. In der Kommission will Lindemann auch unabhängige Fachleute und Wissenschaftler an einen Tisch holen. Gleichzeitig drängt aber ein akutes Geldproblem. Der Pflegeversicherung fehlen im kommenden Jahr voraussichtlich 8 Milliarden Euro. Deshalb arbeitet die Koalition bereits an einem ersten Reformpaket. Es soll die Ausgaben bremsen und mehr Geld ins System bringen, möglichst ohne die Beiträge für alle anzuheben. Zoe Tassovali, Nachrichtenredaktion.
2: US-Präsident Donald Trump kommt heute zu seinem 2-tägigen Irlandbesuch in Dublin an. In der irischen Hauptstadt sind unter anderem Gespräche geplant. Zentraler Anlass der Reise ist jedoch das Golfturnier Irish Open, das auf Trumps Golfressort im westirischen Dunberg stattfindet. Gegen Trumps Besuch sind auch Proteste geplant. Zum Sport. In der Bundesliga hat der FC Schalke 04 den ersten Sieg seit Mai 2023 gefeiert. Der Aufsteiger aus Gelsenkirchen gewann gegen Union Berlin mit 3:1. Und Tennisstar Alexander Zverev ist bei den US Open ins Finale gestürmt und hat die große Chance auf seinen zweiten Grand Slam Triumph. Der French Open Sieger bezwang im Halbfinale den russischen Außenseiter Karen Khachanov nervenstark in 3 Sätzen.
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5: Das Wochenendwetter. Der Samstag, der schönere Tag der beiden. Sommerlich warm, Sonnenschein bis 26 Grad. In den Nächten geht es runter auf 9 bis 4 Grad lokal sogar. Und am Sonntag gibt's anfangs noch Sonnenschein, dann ziehen aber Regenwolken durch. 24 Grad in der Spitze.
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0: Hallo und herzlich willkommen im Neue Welle Podcast 2959. Entweder seid ihr ins Internet gegangen und habt extra hier diesen Podcast angeklickt und runtergeladen, um ihn euch anzuhören. Oder ihr sitzt gerade sonntagsabends im Auto, hört die Neue Welle und auf einmal hört die Musik auf und die beiden Kollegen Carsten und Jan unterhalten sich 29 Minuten und 59 Sekunden lang. Carsten, du hast mir eben, bevor wir auf Aufnahme gedrückt haben, gesagt, du hast eine persönliche Beobachtung gemacht.
1: Ja, tatsächlich. Ich war bei Aldi einkaufen.
0: Okay.
1: Und bin nach Hause gefahren mit dem Fahrrad und durch die Günther-Klotz-Anlage gefahren und habe mich geärgert, dass dort vor mir zwei Jogger laufen, die nebeneinander laufen und ich nicht überholen konnte. Und das heißt, ich war da so ein bisschen gefangen, weil über den Gegenverkehr, es war einfach keine Möglichkeit zu überholen. Und ich war auch kurz davor, so ein bisschen energisch zu klingeln, um die beiden jungen Männer doch mal aufzufordern, hintereinander zu laufen, anstatt nebeneinander. Und Gott sei Dank habe ich es nicht gemacht, es wäre nämlich ziemlich peinlich gewesen. Denn okay, beim genauen Hinschauen habe ich dann gesehen, dass beide Läufer eine Warnweste trugen. Und die Weste von dem rechten Läufer hatte hinten drei Punkte drauf und darunter stand blind. Dann habe ich gedacht, crazy, dass hier ein Blinder einfach so läuft. Da habe ich gedacht, wie funktioniert denn das? Weil ich habe das gesamte Bild noch nicht überblicken können und habe gedacht, das ist ja krass, dass das hier einfach ein blinder Mensch läuft und daneben offensichtlich auch noch ein anderer und dass der diesen Mut hat, nicht sehend einfach durch diesen Park zu laufen. Und dann konnte ich irgendwann überholen und habe mal ganz genau hingeschaut und habe dann gesehen, und das war mir vorher noch gar nicht aufgefallen, dass die beiden Läufer miteinander verbunden sind. Und zwar über die Hände. Es gibt ein kleines Band, das war ungefähr 10 Zentimeter, wie so ein Gummiband sah das aus. Das hatten die jeweils um den kleinen Finger, also so in der Hand, so ein bisschen in der Faust dann auch so ein bisschen gehalten. Und die hatten dann auch die Arme immer im Gleichtakt geschwungen. Dieses Band war wirklich nicht länger als 10 Zentimeter. Die waren ganz eng aufeinander und die sind so durch die Günther-Klotz-Anlage gelaufen. Offensichtlich der eine rechts blind, der andere nicht. Mhm. Und das fand ich irgendwie beeindruckend. Also in all den Jahren, die ich jetzt schon Sport mache, ist mir das noch nie über den Weg gelaufen. Und das fand ich toll und habe sofort mich ins Internet gehangen und habe geguckt, was ist das eigentlich, was brauche ich dafür, muss ich dafür eine Ausbildung machen, weil ich gedacht habe...
0: Ah, nicht als Blinder zu laufen, sondern als quasi Blindenhund.
1: Nee, also ich wollte mir jetzt nicht irgendwie die Netzhaut versenken oder so, um das mal auszuprobieren. Nein, ich wollte tatsächlich, habe gedacht, ich gehe ja auch ab und an mal laufen und was wäre das nicht ein schönes Gefühl, wenn ich das Schöne mit dem Nützlichen verbinde. Könnte. Und bin dann nur darauf gestoßen, dass es also Blindenguides sind das. Du musst halt die Umgebung beschreiben, du musst Hindernisse ankündigen, du hast dieses kleine Band oder eben eine Schnur, du musst klare Kommandos geben für Richtungen oder aber auch für Stufen und kannst das machen, kannst dich da überall melden, wo jemand gebraucht wird und könntest das demnächst dann einfach umsetzen. Ich dachte mir, vielleicht hat der ein oder andere ja auch so ein Gefühl von Sport machen und auch noch anderen was Gutes tun, weil ich kann mir schon vorstellen, dass es viele blinde Menschen gibt, die sagen, ich würde aber trotzdem gerne laufen. Und vielleicht eben nicht immer nur auf dem Laufband. Ich weiß gar nicht, ob das dann überhaupt geht. Aber ich fand's cool. Wie gesagt, und ich hab's noch nie gesehen.
0: Nee, hab ich auch noch nie gesehen. Also interessante Beobachtung auf jeden Fall.
1: Ja.
0: Und schön, dass du dann auch gleich guckst, wie du da selber mitmachen kannst. Und
1: ich bin seit 2 Jahren am Überlegen, was ich möchte ein soziales Projekt unterstützen. Und also für mich privat habe ich gedacht, ich möchte das machen, weiß aber nicht was. Weil natürlich möchte ich auch, es gibt natürlich tausende soziale Projekte, aber ich möchte auch etwas machen, das zu mir passt und das ich auch zeitlich umsetzen kann. Weil bei mir ist immer so das Ding, ja, in meinem Kopf möchte ich sehr, sehr viel machen, aber am Ende schaffe ich das alles gar nicht. Und ich hatte mal bei der Klinik mal bei dem Pressesprecher angefragt, das hätte ich mir auch gut vorstellen können, dass ich auf die Station für Kinder gehe und dort jede Woche abends einmal hingehe und Geschichten lese. Aber das wollen die Kids nicht mehr. Also der Pressesprecher meinte dann zu mir, vom städtischen Klinikum, meinte dann, ja, ich frag mal. So, und dann meinte er, nee, will keiner. Die haben wahrscheinlich Tablets heutzutage. Aber sowas hätte ich mir auch noch vorstellen können, das hätte ich sehr, sehr gerne gemacht. Aber wie gesagt, ist kein Need, will keiner. Die haben wahrscheinlich Tablets heutzutage. Aber sowas hätte ich mir auch noch vorstellen können, das hätte ich sehr, sehr gerne gemacht. Aber wie gesagt, ist kein Need.

0: für den nächsten Tag. Und das erschwert tatsächlich einiges.
1: Ja,
0: also
1: total.
0: Auch so im Vereinsleben, also wenn ich jetzt das Hobby hätte, Fußball spielen oder so, oder Volleyball oder Völkerball oder was auch immer.
1: Stimmt.
0: Die meisten Veranstaltungen bei sowas beginnen dann schon spätestens um 8.
1: So, ja. Ja, um 8 dann, ne? Spätestens um 8, ja. Ja.
0: Also ich habe auch immer das Problem, so ins Freibad zu gehen, weil bis ich zu Hause bin, ist das halt zu. Ne? Bin da total gern, ich finde es total schön, war auch diesen Sommer wieder viel schwimmen, aber ich müsste dann morgens früh gehen. Aber das ist auch nicht so einfach. Weil man schläft ja auch so gerne. Aber irgendwann kommt's auf mich zu. Da hast du vollkommen recht. Haben wir denn noch Themen, über die wir sprechen wollen? Kuriose
1: ja.
0: Geschichten aus dem Neue Welle Sendegebiet?
1: Ja, auf jeden Fall. Aber ich würde sagen, du fängst mal an, weil ich habe jetzt ganz viel gelabert.
0: Okay.
1: Dann hau mal eine raus.
0: Okay, ich habe hier mehrere Sachen liegen. Ach komm, ich fange jetzt dann doch spontan mal mit der anderen Geschichte an. Und zwar geht's um die Autobahn 8 bei Pforzheim. Wissen wir ja, da ist ja schon seit vielen Jahren eine Baustelle. Und wie wir auch wissen, wird diese Baustelle noch einige Jahre dort bleiben. Bei Pforzheim in beide Richtungen wird ja diese Lärmschutzeinhausung zum Beispiel gebaut. Wir zwei sind da ja auch schon mal durchgefahren, fanden es überraschend kurz, wenn ich mich da noch richtig dran erinnere.
1: Wir hatten uns richtig drauf gefreut, ja. Und haben gesagt, oh, jetzt fahren wir mal durch den Tunnel, das wird toll.
0: Und schwupps war es vorbei.
1: Ja, so. Man möchte fast langsamer fahren, um es zu genießen.
0: Und da war sogar Stau.
1: Ja.
0: Also, die BNN und auch die Pforzheimer Zeitung haben schon darüber berichtet. Und zwar haben die herausgefunden, dass da ja häufig Unfälle passieren, weil das eben eine Baustelle ist. Da werden ja eben zwei, da wird also die rechte Spur, wenn ich richtig mich erinnere, wird ja auf die linke. Nee, es ist umgekehrt. Ah, fuck, ich weiß es nicht mehr. Also eine der beiden Spuren wird auf jeden Fall auf die andere geleitet und die fahren dann durch die Lärmschutzeinhausung und auf der anderen Seite wird die Lärmschutzeinhausung der Tunnel dann noch gebaut. Irgendwann sind dann in beide Richtungen 3 Spuren frei. Aktuell müssen sich aber 6 Spuren eben auf 3 irgendwie quetschen. Und da ist Folgendes aufgefallen. Da passieren ja regelmäßig Unfälle, aber wenn sie passieren, passieren sie zu einem großen Anteil eher in Richtung Stuttgart als in Richtung Karlsruhe. Also zum Beispiel im März sind insgesamt 12 Unfälle passiert, 11 davon in Richtung Stuttgart, einer in die Gegenrichtung. Im April 13 Unfälle, 10 davon in Richtung Stuttgart, 3 dann eben entsprechend in die andere Richtung. Und jetzt haben wir versucht herauszufinden, woran das liegt. Und die Erklärung ist relativ einfach. Erstens, es geht bergab in Richtung Stuttgart. Das ist für viele eine Herausforderung. Und zweitens ist tatsächlich die, ja, weil du, wenn du bergauf fährst, fährst du automatisch langsamer.
1: Mhm.
0: Und bergab eben automatisch vielleicht ein bisschen schneller.
1: Mhm, okay.
0: Und der zweite Grund, tatsächlich ist die linke Spur in Richtung Stuttgart 25 Zentimeter schmaler als die linke Spur in Richtung Karlsruhe. In Richtung Stuttgart 2,75, in Richtung Karlsruhe 3 Meter. Und das sorgt eben dafür, das scheint offenbar der Grund zu sein, diese beiden Faktoren scheinen die Gründe dafür zu sein, dass da eben mehr Unfälle passieren, deutlich mehr. Und warum ich das mit in den Podcast genommen habe, ist einfach, falls ihr da langfahrt, behaltet das einfach im Hintergrund.
1: Ja, sehr gut.
0: Dass da viel mehr Unfälle passieren, aus den bekannten und auch nachvollziehbaren Gründen. Und ich will einfach nur nicht, dass ihr einen Unfall baut und dass ihr einfach dran denkt, oh, hier in Richtung Stuttgart halte ich lieber ein bisschen mehr Abstand.
1: 25 Zentimeter weniger.
0: Oder fahr eben auf die rechte Spur. Ja, 25 Zentimeter, das ist ja, die Autos werden heutzutage immer größer, immer breiter. Das ist dann schon viel.
1: In meinem Kopf ist natürlich jetzt so, ich würde ganz gerne mal den Gegenbeweis antreten. Also könnte man jetzt mal in Richtung Stuttgart
0: ein bisschen. Kann man da auch einen Unfall bauen? Carsten Penz, probiert's aus.
1: Nee, könnte man da mal die 25 Zentimeter wieder geben.
0: Ach so.
1: Und von der anderen Spur in Richtung Karlsruhe die 25 Zentimeter nehmen.
0: Ja.
1: Und wenn man dann im nächsten halben Jahr feststellt, dass es sich dann umgekehrt verhält, also in Richtung Karlsruhe, wenn ich das richtig verstanden habe, es auf einmal mehr Unfälle gibt als in Richtung Stuttgart, dann, weiß ich nicht, dann hätte man es bewiesen, dass
0: aber
1: es...
0: Dieser Gedanke könnte ja auch die Lösung sein, weil wir haben ja zwei

0: Faktoren, die das auf der einen Seite in Richtung Stuttgart begünstigen, dass mehr Unfälle passieren, und offenbar auch die gleichen zwei Faktoren, die eben die Unfälle verhindern, weil es geht bergauf und es ist breiter. Es wäre doch cool, wenn es auf der einen Seite schmal wäre und bergauf geht
1: und auf der
0: anderen Seite breiter und bergab.
1: Ja, das wäre ein Learning für alle zukünftigen Baustellen.
0: Problem gelöst.
1: Ja.
0: Ja, also ganz ehrlich, Carsten Penz hat das Problem gelöst.
1: Naja. Ich habe auch eine schöne Meldung, ist passiert. Also was heißt schöne Meldung für den jungen Mann? Also mit 18 Jahren war der jung, für den war das nicht so. Der ist großer Cosplay-Fan. Weißt du, wissen wir alle, was Cosplay ist?
0: Ich lerne es jedes Mal. Zweimal im Jahr befindet sich in Mannheim im Rosengarten irgendwie so eine Veranstaltung, ein Cosplay-Treffen. Und es ist immer so, du läufst so über die Straße.
1: Und denkst, du bist im Traum.
0: Und bis du das dann schnallst, dass jetzt wieder Cosplay-Treffen ist, läufst du erstmal, kommt dir so ein Ghostbuster entgegen. Dann denkst du, kann man machen. Je näher du an den Rosengarten rankommst, desto mehr wird es, mehr Cosplayer triffst du, aber je weiter du davon weg bist, so vereinzelte kostümierte Menschen kommen dir entgegen, und dann fragst du dich erstmal, was stimmt denn mit dem nicht? Und dann siehst du, da kommt jetzt noch ein Seemann vorbei, und da kommt jemand, der hat irgendwie, keine Ahnung, die haben wirklich die verrücktesten Klamotten immer.
1: Das sind halt Serienfans, ne? Also für alle jetzt Älteren, die nicht wissen, was Cosplay ist, es sind halt Serienfans, die es sich zur Aufgabe gemacht haben, ihren Heldinnen und Helden, meistens aus irgendwelchen asiatischen Animes, so ähnlich wie möglich zu sehen.
0: Ja.
1: Die investieren teilweise wirklich unfassbar viel Geld in die Kostüme. Das sind auch oft junge Menschen, die über diese Leidenschaft dann das Nähen lernen. Also ich habe auch mit ein, zwei Mal gesprochen, die dann wirklich sich eine Nähmaschine gekauft haben, auch junge Männer, so, ohne jetzt irgendwelche Klischees bedienen oder anzweifeln zu wollen oder so, aber die dann wirklich angefangen haben, da ganz viel Zeit und Liebe zu investieren, um eben auszusehen wie Haruto aus der Anime-Serie XY. Und der ist halt auch so ein ganz großer Fan gewesen, der 18-jährige Junge, und hatte sich so gefreut, weil er hat sich ein Schwert gekauft. Mhm. Also so ein Cosplay-Schwert, so ein Spieleschwert halt.
0: Ja.
1: Das wahrscheinlich, vielleicht ist es das He-Man-Schwert gewesen. Dieses Jahr kam ja der Film He-Man, das ist ja auch so eine 80er-Jahre-Kultfigur, in die Kinos, und da geht's ja auch um das Schwert der Macht, und vielleicht war es auch genau das Schwert.
0: Bei der Macht von Grayskull.
1: Ich habe die Macht. Hast du den Film gesehen?
0: Nee.
1: Ich habe ihn mir angeguckt.
0: Ja, war gut. Er hat schlechte Kritiken gekriegt, glaube ich, oder?
1: Ja, er hat schlechte Kritiken gekriegt, und weil er aber schon wieder so schlecht war, war er schon wieder gut, fand ich. Also ich fand vieles von dem schade, weil sie oft hätten sie ein bisschen mehr rausholen können. Aber irgendwie war es auch nett. Ich habe mich unterhalten gefühlt. Popcorn-Kino. Okay. Ich würde jetzt keine 13 Euro für den Film zahlen, wenn ihr euch den mal so im Prime-Paket oder so angucken könnt. Dann macht das aber mehr nicht.
0: Ja.
1: Auf jeden Fall hat er dieses Schwert, und mit diesem Schwert ist er jetzt auf dem Weg wahrscheinlich nach Hause. Und er sitzt halt an der Bushaltestelle Stadtpark in La. Und jetzt juckt sie mir in den Fingern, wisst ihr, weil der hat jetzt das gekauft. Ich meine, das ist wie, du hast so ein Amazon-Paket gekriegt und du willst es doch auch auspacken. Du willst es in die Hand nehmen, du willst es machen. Und dieser 18-jährige Junge, dieser Cosplay-Fan, sitzt eben in La am Stadtpark an der Bushaltestelle und zieht das Schwert der Macht. So. Und hat es in seinen Händen. Und natürlich, wenn du ein Schwert in der Hand hast, natürlich machst du da auch so ein bisschen diese Bewegungen.
0: Ja, natürlich. Ja.
1: Ja, aber nicht mit dem Commander und nicht 2026, das muss man sagen, denn offensichtlich hat das jemand gesehen, hat sich bedroht gefühlt und hat sich gedacht, nee, das finde ich nicht so geil, dass da jemand ein Schwert in der Hand hat. Vielleicht auch von weiter weg, er hat nicht gesehen, dass das Schwert völlig stumpf war und auch überhaupt nicht spitz. Dann hat natürlich die Polizei angerufen, und bei denen schrillen ja alle Alarmglocken, ne? Also auch leider aus aktuellen vielen Anlässen, die wir in den letzten Monaten hier auch in den News haben, ja, verkünden müssen, muss man schon fast sagen. Die sind mit einem Großaufgebot auf diesen Cosplayer gefahren, kamen da an mit quietschenden Reifen, mit Sirene und mit, weiß ich nicht, wahrscheinlich auch Schutzwesten, weil immer wenn eine Waffe im Spiel ist, dann bereiten die sich ja auch dann vor. Eine vermeintliche Waffe in dem Fall. Ja, war ein kurzer Spaß für sein Cosplay-Schwert. Also wurde alles einkassiert erstmal. Man hat festgestellt, das ist Quatsch, ne? Das ist null stumpf, also nicht geschärft auf keiner Seite. Das ist auch nicht so spitz. Aber er wird wahrscheinlich trotzdem eine Anzeige kriegen, wegen Erregung öffentlichen Ärgernisses. Und vielleicht muss er sogar irgendwas am Polizeieinsatz mitzahlen.
0: Hey, hey, hey.
1: Hätte er einfach noch warten müssen bis zu Hause, dann wäre es safe gewesen.
0: Ja, aber Respekt an das Schwert, also wer auch immer das hergestellt hat, scheint da wohl ein verblüffend echt aussehendes Schwert gemacht zu haben. Ja, sieht man öfter, habe ich auch schon. Ich habe hier mal in der Straße so Kids gesehen, die sich mit Pistolen irgendwie beschossen haben.
1: Ja.
0: Und die hatten die dann aber auch so professionell im Ansatz, so also so richtig, wie
1: man sich das vorstellt.
0: Wie man
1: ne?
0: das halt kennt. Ja. Es sah sehr echt aus. Und tatsächlich, ich hatte auch so ein Gefühl von, gehe ich jetzt hin, ziehe die Kinder an den Ohren und sage, hört auf mit dem Scheiß. Oder gehe ich ganz schnell hier weg, weil ich weiß nicht genau, ob das vielleicht echte Waffen sind oder so. Die haben dann aber sich schnell in die andere Richtung verkrümelt und ich war dieser
1: Hast
0: Situation.
1: Hast du mit Waffen früher gespielt?
0: Na, ja, als Kind wollte ich natürlich, an Fasching war ich immer Cowboy.
1: Ja.
0: Das fand ich ganz toll. Aber irgendwann hat es aufgehört und seitdem hat mich das nicht mehr so interessiert.
1: Also wir haben das auch gemacht. Und ich hatte damals einen Revolver, ich war auch immer Cowboy, ich hatte damals einen Revolver und der sah auch richtig echt aus. Also den könntest du heutzutage wahrscheinlich auch nicht mehr nehmen. Da würde ich auch einen Polizeieinsatz auslösen.
0: Ich habe noch, parallel, wo du das gerade erzählt hast, ist mir eingefallen, dass unser lieber Hörer Volker aus der Karlsruher Südstadt, der hatte mich letzt angerufen und hat gesagt, hier, ich habe ein Thema für euren Podcast.
1: Geil, Volker.
0: Und wo du gerade gesagt hast, du würdest dir für den He-Man-Film nicht 13 Euro ausgeben wollen, nicht nochmal. Der Volker hat mich darauf aufmerksam gemacht, dass es vom 12. bis 13. September wieder das Kinofest gibt. Das ist eine deutschlandweite Aktion. Und auch die Kinos aus Karlsruhe sind mit dabei und Kinos aus dem Neue Welle Sendegebiet sind mit dabei, dass man für 5 Euro
1: das ist geil.
0: Da ins Kino gehen kann.
1: Ja, also ich habe die Werbung auch schon gesehen. Ja, hab's mir auch ich habe es im Kino gesehen tatsächlich.
0: So,
1: ich habe mir den Spider-Man jetzt angeguckt und da lief es auch in der Werbung. Hab's mir tatsächlich in den Kalender schon eingetragen.
0: Also es sind mehrere Kinos dabei. Ich sehe es hier gerade in Pforzheim, in Baden-Baden, in Karlsruhe.
1: Aber es ist ein guter Hinweis,
0: Hochsaal.
1: Ja.
0: 12. bis 13. September, das Kinofest, findet man auch auf daskinofest.de. Ins Kino gehen für 5 Euro. Könnte man sich den He-Man-Film anschauen.
1: Ja.
0: Vielleicht läuft er irgendwo.
1: Hast du schon Odyssee gesehen?
0: Nein.
1: Ich auch nicht.
0: Ich kann aber auch nicht ins Kino gehen, wenn der Film länger als 2 Stunden ist. Ich halte das einfach nicht
1: Echt
0: aus.
1: Echt nicht?
0: Nee.
1: Habt ihr in Mannheim auch schon ein Kino mit diesen neuen Sitzen? Die man so ausfahren kann?
0: Ja, ich glaube, sowas haben wir, ja.
1: Ah. Das musst du mal ausprobieren.
0: Meinst du, aber
1: das ist ein Gamechanger. Ja, genau. Das ist das Problem. Das ist das nächste Problem dann. Die sind so unfassbar bequem. Das Einzige, was du nicht machen darfst in diesen Sitzen, du darfst keine kurze Hose anziehen. Das habe ich im Sommer jetzt gemerkt. Ich hatte eine kurze Hose an. Und diese Sitze, wenn man die so hochfährt, dann legt man ja seine Beine drauf ab. Mhm. Und die haben so einen Lederbezug oder so einen lederähnlichen Bezug. Mhm. Und dann schwitzt du auf diesen Dingern fest. Das ist unfassbar.
0: First World Problems.
1: Ja, naja, klar, natürlich. Aber hey, wir leben nun mal hier. Es ist nun mal so, wie es ist. Also man muss immer eine lange Hose anziehen.
0: Ich war vor 3 Wochen war ich in Berlin im Kino, im Zukunft-Kino heißt das, oder Kino Zukunft. Und das war aber das absolute Gegenteil von dem Wort Zukunft.
1: Ja.
0: Es war halt eher das Kino Vergangenheit. Das war nett, das war so ein Programmkino, so ein Kunstfilmkino. Aber du hast halt immer, wenn du da in einer von diesen 14 Reihen, die es da gab.
1: mit so Klappsitzen, nur so ein ganz dünner Stoff drauf ist.
0: Ja, ganz, ganz
1: geil,
0: furchtbar.
1: Lieb ich.
0: Und du hast, wenn du da saßt im Film und da ist jemand aufs Klo gegangen von den 6 Leuten, die mit mir da in dem Kino saßen, und dann hast du immer im Kinosaal die alte Druckspülung von dem Klo.
1: Hast du noch gehört, oder was?
0: Ja,
1: hast du
0: immer gehört.
1: Das ist geil. Das war ja. Ey, auf so ein Kino hätte ich mal wieder Bock. Mein bester Kinobesuch, und das Kino hat es leider nur 5 Jahre oder so gegeben, war in Rostock, und zwar am Doberaner Platz. Das war ein Kino, da durfte man noch rauchen, ja, während des Films.
0: Ja.
1: Und es standen halt keine Kino so in der Sessel in der Reihe, sondern es waren so Drehsessel. Ja. Die waren einfach um Tische. Da gab es so kleine Lounge-Tische. Da konntest du dein Bier und das alles, ja, abstellen. Und in dem Kinosaal selber, das Kino hatte auch nur einen Saal, gab es hinten an der Wand eine große Bar, ja, auf der du auf Hockern, ja, auch sitzen, ja, konntest, ja, und dann den Film schauen konntest. Du konntest dort Whisky bestellen, du konntest dort Bier trinken, du konntest dort, ich glaube, sogar kleine Snacks kaufen. Und wie gesagt, du hast auf so riesig geilen Sesseln gesessen und konntest während des Films rauchen. Da habe ich damals den Film mit Norton, heißt er Christopher Norton?
0: Ja.
1: American History X habe ich damals gesehen.
0: Brutaler Film.
1: Ja, brutaler Film. Aber dieses Kinoerlebnis, sowas hätte, ja, ich gerne mal wieder.
0: Das hat fand ich toll. In Baden-Baden gab es das auch. Ich glaube, das Topaz Kino, das war eine Zeit lang das wichtigste Kino in Baden-Baden, mitten in der Stadt. Und da gab es das auch, eine Bar. Und man durfte darin rauchen. Und ich kann mir das gar nicht mehr vorstellen.
1: Nee, heutzutage
0: wie das,
1: nicht.
0: Wie das für Nichtraucher gewesen. Für mich als 16-Jährigen war es natürlich super. Ich bin da hingegangen.
1: Hast du damals schon gepafft?
0: Ja. Damals habe ich nicht nur gepafft.
1: Crazy.
0: Ja. Wieso mit 16 fängt man an zu rauchen? Das war ja sogar erlaubt mit 16 damals.
1: Ja, aber natürlich, aber heimlich. Also ich,
0: ja,
1: hab,
0: ja,
1: ich
0: meine,
1: hab, natürlich, meine Eltern, aber hätte ich im Kino hätte ich mir nie eine Fluppe mit 16.
0: Ja, aber
1: gemacht.
0: Natürlich, es war doch der perfekte Ort. Meine Eltern durften das auch nicht wissen. Ich habe gesagt, ich gehe ins Kino und dann kommst
1: ja,
0: du zurück.
1: Ja, aber was ist, wenn da Frau Müller von nebenan sitzt?
0: Ja, ist ja dunkel.
1: Ja, aber ja, weiß nicht.
0: Also hätte ich mir da habe ich mir keine Sorgen.
1: Krass, dass du es gemacht hast.
0: Das war ein Safe Space
1: für, ich hätte es mir nicht getraut.
0: Als 16-jähriger Raucher war das ein Safe Space.
1: Ja, und dann schön auf dem Nachhauseweg, hast du das auch gemacht, von einem Baum die Blätter ab und dann die Hände da so reingerieben, damit man den Dampfgeruch nicht mehr kriegt.
0: Naja, ich konnte ja einfach sagen, ja, die Eltern haben gesagt, wieso riechst du so nach Rauch? Ja, ich war im Kino. Ich wusste es ja doch. Ja, da wird geraucht. Ja. Ganz schlimm.
1: Haben deine Eltern geraucht?
0: Da wird ganz schlimm geraucht, Papa. Furchtbar. Also wirklich ekelhaft. Nee, meine Eltern haben nicht geraucht.
1: Ja, meine auch nicht. Das war immer scheiße. Weil das riechst du natürlich auf 3 Meter
0: ja,
1: Entfernung. Ne?
0: Ja, ja, ja, ja. Ich weiß noch. Ich bin an Weihnachten immer heimlich mal auf den Balkon gegangen und in der Annahme, wenn ich mir danach die Hände wasche und irgendwie Kaugummi esse, dass das keiner merkt.
1: Ja, naja.
0: Ja, ja, ja. Das haben sie alle gemerkt.
1: Naja.
0: Okay, sollen wir jemanden anrufen? Wir haben nur noch 7 Minuten.
1: Ja, ich habe schon mal geguckt hier bei uns auf dem Handy, hier, während wir uns so schön unterhalten haben. Es ist einiges Neues reingeflattert an Hörern, die offensichtlich Blitzer melden.
0: Ja.
1: Oh Mann, wieso kriege ich das nicht? Da. Ja, da ist eine Blitzanmeldung vorne an.
0: Also dann rufen wir jemanden an, wie wir das immer so machen. Vielleicht haben wir ja Pech und es geht niemand dran. Vielleicht haben wir ja Glück und es geht niemand dran. Vielleicht haben wir ja Glück und es geht jemand dran. Mal gucken, was passiert.
1: Egal, was wird.
0: Schauen wir mal, was
1: es wird. Es wird gut.
0: Ja, so ist es. Oh, mein Kopfhörer ist kaputt. Oh.
1: Da ist ja, Mahlzeit. Hier sind Jan und Carsten vom Radiosender Die Neue Welle.
2: Hi.
1: Du, wir zeichnen gerade unseren Podcast auf. Das machen wir immer einmal die Woche. Vielleicht hast du den ja auch schon mal gehört. 2959 rufen wir immer jemanden an, quatschen mit dem, wie es geht, was er macht, wie es Leben so ist und würden das auch mit dir jetzt machen, sofern du willst, weil das wird veröffentlicht. Alles, was du sagst, kann man nachhören. Du kannst jetzt auflegen und aus unserem Leben verschwinden oder einfach dranbleiben.
2: Nee, dann bleibe ich jetzt zweites Mal dran, weil ich habe schon das zweite Mal das Glück, dass ihr mir anruft.
0: Oh, geil, wer bist du denn?
2: Fabian aus Waldbronn.
0: Fabian, bist du der gestern 500 Blitzer gemeldet hat? Gestern war, glaube ich, Fabi da, der alle 3 Minuten einen neuen Blitzer gemeldet hat.
2: Ja, aber heute schon 2.
1: Gib uns mal einen Hinweis, wann du, worüber haben wir letztes Mal gesprochen, dass wir uns nicht wiederholen?
2: über meinen Job, ich fahre LKW in Marxtell.
1: Ja.
2: Und das letzte Mal habe ich mit dem Kran Big Macs ausgeliefert.
0: Big Macs?
2: Genau.
0: Du hast Big Macs
2: ausgeliefert? Big Macs. Big Mac wäre auch gut. Nee, Big Macs, so große Säcke.
0: Große Säcke. Okay. Ja. Ja. Warst du für so Blumen unterwegs? Für so Gala, Garten- und Landschaftsbau?
2: Ganz genau, ja.
0: Ah, warst du da in Bühlertal unterwegs? War das? Wechsle ich da was? Ich weiß es nicht mehr.
2: Oh, das weiß ich nicht. Ich glaube, da war ich in Frankreich an dem Tag, aber das weiß ich auch nicht mehr genau.
0: Und wie ist es dir seitdem ergangen? Wie war dein Sommer? Der ist ja jetzt offiziell vorbei.
2: Ja, der war ziemlich heiß. Und ich bin jetzt froh, dass es jetzt endlich wieder kühler ist.
0: Warst du im Urlaub?
2: Ja, wir waren 2 Wochen in Holland an der Küste.
0: Oh,
2: in Holland. War sehr schön. Ja.
0: Da war es bestimmt nicht zu heiß.
2: Nee, man hatte so 25, 26 Grad tagsüber.
1: Was hast du in Holland gemacht?
2: Wind. Wir waren da auf dem Campingplatz. Wir haben nicht viel mit den Kindern auf dem Spielplatz und ja, so ein bisschen drumherum erkundet.
0: Ja, genau. 2 Wochen. Das ist aber dann auch ganz schön lang. Ich war noch nie 2 Wochen im Urlaub, glaube ich.
1: Was?
0: Nee.
1: Du bist ja jedes Jahr irgendwo unterwegs.
0: Ja, ich habe immer 2 Wochen am Stück frei, aber bin dann meistens nur 1 Woche oder 8 Tage weg.
1: Ach, das ist krass.
0: Ich kann gar nicht 2 Wochen weg sein.
2: Ja, ich schlafe auch gerne. Ja, ich habe das auch immer gesagt. Also 2 Wochen am Stück, das ist mir irgendwie zu lang, aber diesmal hatte ich so das Gefühl, ich könnte auch noch 2 Wochen bleiben.
0: Und wart ihr campen, also mit dem Zelt oder mit dem Campingbus oder mit dem Wohnwagen oder habt ihr euch da so ein Mobile Home gemietet? Oder?
2: Nee, wir haben Wohnwagen und auf dem Platz waren wir jetzt schon das 3. Mal und stand so ein halber Tag Aufbau, bis alles steht und ab dann ist...
1: Ich meine, du fährst ja LKW, so einen Wohnwagen fährst du mit links und 40 Fieber irgendwie in so eine Parklücke rein, oder?
2: Ja, aber das geht auch ganz entspannt. Ich habe einen Mover dran, dann hänge ich ihn vom Auto ab und kann mit der Fernbedienung wie so ein ferngesteuertes Auto dann einfach einparken.
0: Der feine Herr.
1: Geil, er lässt fahren.
2: Genau.
1: Sehr gut.
2: Geil. Schieben war früher.
1: Und deine Kids, sind die schon wieder in einem Alter, wo die in die Schule müssen oder hast du die noch irgendwie jünger?
2: Ja, der Große, bei dem geht es nächste Woche wieder los in der Schule. Und beim Kleinen, da sind jetzt die Ferien schon rum. Der ist jetzt aber ein bisschen verschnupft, der ist heute bei mir dabei im LKW.
1: Geil.
2: Und
0: super.
1: Das ist ja cool. Dann wird er später auch LKW-Fahrer.
2: Aktuell schwöre beide drauf, sie wäre mal LKW-Fahrer, aber ob das so bleibt, mal gucken.
1: Wie cool. Hast du deinen eigenen
2: LKW?
1: Ich hoffe,
2: sie findet noch einen anderen Job.
1: Ja, okay, alles gesagt. Gut, danke.
0: Supi, Fabi, dann tausend Dank.
1: Ja,
0: fahr vorsichtig und bis zum nächsten Mal.
1: Ja, wirklich,
0: wir
1: war wieder ein schönes Gespräch mit dir. Ciao.
2: Ja, danke schön, gleichfalls. Bis dann. Typ.
0: Ciao. So.
1: Das ist ja geil, oder? Da fährst du mit deinem Papa irgendwie LKW. Lieb ich irgendwie.
0: Ja, da hat er dich ja, du bist ja, guckst du noch auf Achse? Hast du noch weitergeguckt?
1: Nee. Das war dann irgendwann zu langweilig. Die alten,
0: also die alten Sachen,
1: so.
0: Die ziehen sich manchmal so.
1: Boah, brutal. Ja. Aber es ist also, ja, na egal. Ja, hast du noch was?
0: Ich kann noch ganz kurz was sagen, was ich nicht wusste, was ich aber total cool finde. In Pforzheim werden
1: Meinst
0: Bäume.
1: Du, du schaffst das in 2 Minuten 30?
0: In Pforzheim werden Bäume verschenkt. Und zwar, wenn du ein Haus hast, wenn du ein Grundstück hast, kannst du einfach dich bei der Stadt Pforzheim bewerben und die verschenken 1000 Bäume für Pforzheim, Klimabäume nennen sie das, weil sie einfach, klar, Bäume sind einfach gut für die Umwelt. Bäume machen Schatten, Bäume machen Sauerstoff.
1: Bäume kosten Geld und wenn sie verschenkt werden, ist das geil.
0: Es ist mega und du kannst dich da einfach bewerben. Es gibt Laubbäume, es gibt Obstbäume, es gibt Bäume, die Wärme mögen. Also aktuelle Bäume, die sich mit den aktuellen Gegebenheiten anfreunden können. Bäume, die nicht viel Wasser brauchen. Und es sind alle möglichen Sachen dabei.
1: Bratwurstbäume, da hätte ich gern einen von.
0: Nein,
1: den nehme ich. Ich nehme den Bratwurstbaum aus Pforzheim.
0: Bratzelapfel. Bratzelapfel, Birne, Kirsche, Pflaume, Mirabelle. All das gibt es.
1: Muss ich in Pforzheim wohnen?
0: Du musst in Pforzheim oder in einem der Ortsteile von Pforzheim wohnen. Und ich finde es so toll, weil sie sagen auch gleich noch mit dazu auf der offiziellen Webseite der Klimabäume für Pforzheim. Beachten Sie beim Baumpflanzen bitte das Nachbarrecht, dass der Baum eben an einem Ort gepflanzt wird, an dem er sich eben ausbreiten kann, ohne irgendwie, dass es einen Nachbarschaftsstreit gibt. Und dass man gleich also genau gucken muss, wo man das Ding dann hinpflanzt, wenn man das Glück hat, einen dieser Bäume zu bekommen. Endspurt, noch bis Samstag, den 26. September, kann man sich bewerben für einen Klimabaum in Pforzheim.
1: Schön, dann haben wir es wieder geschafft, lieber Jan.
0: Das
1: war's. Wir sind pünktlich fertig geworden. Das war der Podcast 2959. Wenn es euch gefallen hat, schaltet nächste Woche gerne wieder ein.
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8: Mit Dominik Kunzmann. Am Sonntag könnt ihr eure Heimatorte mal von einer ganz anderen Seite sehen. Es ist Tag des offenen Denkmals. Historische Gebäude und Kulturdenkmale, die ihr sonst gar nicht oder nur eingeschränkt besuchen könnt, öffnen am Sonntag kostenlos ihre Türen. Außerdem gibt's teilweise auch noch besondere Aktionen. Im Westwallbunker in Rastatt könnt ihr zum Beispiel sehen, wie eine Bombenentschärfung abläuft. Außerdem gibt es Führungen, zum Beispiel im Gasometer Pforzheim, im Schloss Ettlingen oder im Wasserhochbehälter am Turmberg in Weingarten. Aber auch ganz viele andere Orte sind dabei. Alleine in der Region haben wir 67 Denkmalorte in 23 Städten und Gemeinden gefunden. Die ganze Liste findet ihr auf dieneuewelle.de und in der Neue Welle App. Am Sonntag steht im Karlsruher BB-Bank Wildpark wieder ein Heimspiel an. Zu Gast ist mit Energie Cottbus der Aufsteiger der dritten Liga, ein Gegner, dem der KSC zuletzt vor 8 Jahren begegnet ist. Aber der Aufsteiger ist laut KSC-Cheftrainer Maximilian Senft nicht zu unterschätzen.
9: Das ist einfach eine Mannschaft, die, glaube ich, am neutralen Fan extrem viel Spaß macht zum Zuschauen, weil es nach vorne und hinten mit offenem Visier ist. Dementsprechend, ja, kein typischer Aufsteiger, aber eben eine Mannschaft, die, denke ich, letzte Woche gezeigt hat, dass sehr große Resilienz hat. Ich meine, 3-0 in Wolfsburg aufzuholen, das sagt eh schon alles.
8: Anpfiff ist am Sonntag um 13.30 Uhr und unser Reporter berichtet live aus dem Stadion.
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11: Das Wochenendwetter, der Samstag, der schönere Tag der beiden, sommerlich warm, Sonnenschein bis 26 Grad. In den Nächten geht es runter auf 9 bis 4 Grad lokal sogar. Und am Sonntag gibt's anfangs noch Sonnenschein, dann ziehen aber Regenwolken durch, 24 Grad in der Spitze.
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1: Ich bin Katrin Müller. US-Präsident Trump wird an diesem Wochenende in Irland erwartet. Bei dem Besuch ab heute stehen nicht nur politische Gespräche auf dem Programm. Trump ist auch zu Gast bei einem Golfturnier.
2: Zunächst will Trump in Dublin die irische Präsidentin Catherine Conley und Premierminister Micheál Martin treffen. Im Mittelpunkt seiner Reise steht aber auch der Golfsport. Am Sonntag besucht der US-Präsident die Schlussrunde der Irish Open auf seinem eigenen Golfresort in Doonbeg. Sein Besuch wird von Protesten begleitet. In Dublin und in Doonbeg sind Demonstrationen angekündigt. Die irische Polizei sprach vorab von einem der komplexesten Sicherheitseinsätze, die sie je durchgeführt habe. Aus London, Philipp Detlefs.
1: In gut einer Woche wird in Mecklenburg-Vorpommern und in Berlin eine neue Landesregierung gewählt. In Mecklenburg-Vorpommern können den Umfragen zufolge AfD und SPD mit vielen Stimmen rechnen. In Berlin Linke und CDU. Das unterstreichen auch aktuelle Daten unter anderem aus dem ZDF-Politbarometer.
3: Auf 37% kann die AfD dem aktuellen ZDF-Politbarometer zufolge in Mecklenburg-Vorpommern hoffen. 3 Punkte dahinter liegt die SPD von Ministerpräsidentin Schwesig. Sie zieht, viele im Land vertrauen ihr und wollen sie wieder als Landeschefin. In Berlin kommt die Linke den ZDF-Zahlen nach auf 23% und damit auf Platz 1. Es folgt die CDU mit 21%. Gewählt wird in Mecklenburg-Vorpommern und der Hauptstadt am 20. September. Lea Matschullert, Nachrichtenredaktion.
1: Feierlich haben die USA 25 Jahre nach den 9/11-Terroranschlägen der Opfer gedacht. Im Zentrum der Gedenkveranstaltungen die Orte, die damals angegriffen wurden. Das World Trade Center in New York und das Pentagon bei Washington sowie ein Feld im US-Bundesstaat Pennsylvania, auf das ein Flugzeug abgestürzt war. Zum Fußball. In der Bundesliga hat der FC Schalke 04 den ersten Sieg seit Mai 2023 gefeiert. Der Aufsteiger aus Gelsenkirchen gewann gegen Union Berlin mit 3:1. Und Tennisstar Alexander Zverev ist bei den US Open ins Finale gestürmt und hat die große Chance auf seinen zweiten Grand Slam-Triumph. Der French Open-Sieger bezwang im Halbfinale den russischen Außenseiter Karen Khachanov nervenstark in 3 Sätzen. Am Sonntag geht es für Zverev dann um den Titel.
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5: Das Wochenendwetter. Der Samstag, der schönere Tag der beiden. Sommerlich warm, Sonnenschein bis 26 Grad. In den Nächten geht es runter auf 9 bis 4 Grad lokal sogar. Und am Sonntag gibt's anfangs noch Sonnenschein, dann ziehen aber Regenwolken durch. 24 Grad in der Spitze.
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1: Mit Dominik Kunzmann. Ins Kino gehen und gerade mal 5 Euro pro Ticket zahlen, das geht eigentlich schon lange nicht mehr. Aber am Wochenende habt ihr die Möglichkeit dazu. Noch am Samstag findet das Kinofest statt und da bieten eben ganz viele Kinos ein Ticket für 5 Euro an. Mit dabei sind zum Beispiel Kinos in Karlsruhe, Baden-Baden, Mühlacker, Pforzheim, Rastatt, Ettling und Bretten. Ob euer Kino auch mitmacht, das erfahrt ihr auf dieneuewelle.de und in der Neue Welle App. Für die Pforzheim Wild Dogs steht am Samstag ein ganz besonderer Moment in der Vereinsgeschichte an. Zum ersten Mal bestreitet das GFL-Team ein Playoff-Heimspiel in der höchsten deutschen Spielklasse. Am Ende einer Football-Saison kommen die besten 4 Teams aus Nord und Süd weiter. Ja, und dazu gehören eben auch unsere Wild Dogs aus Pforzheim. Und morgen kämpfen sie um den Einzug ins Halbfinale. Zu Gast sind die Hildesheim Invaders. Kickoff für das besondere Spiel ist um 16 Uhr und es gibt noch wenige Restkarten.
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3: Das Wochenendwetter. Der Samstag, der schönere Tag der beiden. Sommerlich warm, Sonnenschein bis 26 Grad. In den Nächten geht es runter auf 9 bis 4 Grad lokal sogar. Und am Sonntag gibt's anfangs noch Sonnenschein, dann ziehen aber Regenwolken durch. 24 Grad in der Spitze.
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2: Ich bin Katrin Müller. Feierlich haben die USA 25 Jahre nach den 9/11-Terroranschlägen der Opfer gedacht. Im Zentrum der Gedenkveranstaltungen standen die Orte, die damals angegriffen wurden. Das World Trade Center in New York und das Pentagon bei Washington, sowie ein Feld im US-Bundesstaat Pennsylvania, auf das ein Flugzeug abgestürzt war.
3: Niemand wird je vergessen, wo er oder sie zum Zeitpunkt der Terrorattacken gerade war. Und kaum einer, der sie erlebt hat, kann glauben, dass die Tragödie schon ein Vierteljahrhundert zurückliegt. Sie hat die Welt verändert. Präsident Trump sprach bei einer Gedenkveranstaltung am Pentagon. Man müsse im Terrorkampf stark und entschlossen bleiben, sagte er. An Ground Zero in New York war Trump mit seiner politischen Rede nicht willkommen. Dort gab es Schweigeminuten, Musik, Gesang, Glockenläuten und das traurige Verlesen der Namen tausender Opfer. Aus den USA, Tina Eck.
2: Gesundheitsminister Lindemann will die Pflege in Deutschland grundlegend umbauen. Der Frankfurter Allgemeinen Zeitung sagte er, bleibt das System so wie heute, droht ihm in den 30er Jahren der Kollaps. Eine Expertenkommission soll deshalb Vorschläge für eine große Reform machen.
4: Die Reform soll dann schon im kommenden Jahr greifen. In der Kommission will Lindemann auch unabhängige Fachleute und Wissenschaftler an einen Tisch holen. Gleichzeitig drängt aber ein akutes Geldproblem. Der Pflegeversicherung fehlen im kommenden Jahr voraussichtlich 8 Milliarden Euro. Deshalb arbeitet die Koalition bereits an einem ersten Reformpaket. Es soll die Ausgaben bremsen und mehr Geld ins System bringen, möglichst ohne die Beiträge für alle anzuheben. Zoeta Sovali, Nachrichtenredaktion.
2: US-Präsident Donald Trump kommt heute zu seinem zweitägigen Irlandbesuch in Dublin an. In der irischen Hauptstadt sind unter anderem Gespräche geplant. Zentraler Anlass der Reise ist jedoch das Golfturnier Irish Open, das auf Trumps Golfressort im westirischen Dunberg stattfindet. Gegen Trumps Besuch sind auch Proteste geplant. Zum Sport. In der Bundesliga hat der FC Schalke 04 den ersten Sieg seit Mai 2023 gefeiert. Der Aufsteiger aus Gelsenkirchen gewann gegen Union Berlin mit 3:1. Und Tennisstar Alexander Zverev ist bei den US Open ins Finale gestürmt und hat die große Chance auf seinen zweiten Grand Slam Triumph. Der French Open Sieger bezwang im Halbfinale den russischen Außenseiter Karen Khachanov nervenstark in 3 Sätzen.
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5: Das Wochenendwetter, der Samstag, der schönere Tag der beiden, sommerlich warm, Sonnenschein bis 26 Grad. In den Nächten geht es runter auf 9 bis 4 Grad lokal sogar. Und am Sonntag gibt's anfangs noch Sonnenschein, dann ziehen aber Regenwolken durch, 24 Grad in der Spitze.
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8: Das Wochenendwetter, der Samstag, der schönere Tag der beiden, sommerlich warm, Sonnenschein bis 26 Grad. In den Nächten geht es runter auf 9 bis 4 Grad lokal sogar. Und am Sonntag gibt's anfangs noch Sonnenschein, dann ziehen aber Regenwolken durch, 24 Grad in der Spitze.
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9: Ich bin Uli Reitinger. In vielen Großstädten explodieren die Mieten und es werden auch immer wieder Fälle gemeldet, in denen Vermieter ihren Mietern zu viel Geld abknöpfen. Justizministerin Hubig will härter dagegen vorgehen und die Mietpreisbremse wirklich scharf schalten, sagte sie den Zeitungen der Funke Mediengruppe.
10: Vermieter, die gegen die Mietpreisbremse verstoßen, müssen dem Mieter momentan nur das zu viel gezahlte Geld zurückerstatten, sagt Ministerin Hubig. Ihrer Meinung nach reicht das nicht. Es gäbe noch zu viele Möglichkeiten, die Mietpreisbremse auszuhebeln, so Hubig. Vor allem bei Kurzzeitvermietungen und der Vermietung von möblierten Wohnungen. Wie die Gesetzeslücken geschlossen werden können, dazu soll eine Expertengruppe Vorschläge machen. Vermietern könnten dann zum Beispiel Bußgelder drohen, wenn sie gegen die Mietpreisbremse verstoßen. Katrin Müller, Nachrichtenredaktion.
9: Die USA haben 25 Jahre nach den Terroranschlägen vom 11. September 2001 der fast 3000 Todesopfer gedacht. In New York verlasen Angehörige am Ground Zero die Namen der Getöteten. Erstmals wurde auch mit einer eigenen Schweigeminute an spätere Opfer der gesundheitlichen Folgen erinnert. Präsident Trump nahm an der Gedenkfeier am Pentagon teil und verteidigte dort den Irankrieg. Kinotickets sind teurer geworden, umso mehr lohnt sich dieses Wochenende für Kinofans. Beim sogenannten Kinofest kosten Karten für viele Filme heute und morgen nur 5 Euro.
11: Mehr als 700 Kinos in ganz Deutschland machen mit beim Kinofest. Teilweise mit Sondervorstellungen von Filmklassikern, Previews kommender Filme und extra bunten Aktionen drumherum. Auch wer große Sommerblockbuster wie die Odyssee oder den neuen Spider-Man-Film oder gehypte Horrorhits wie Obsession noch nicht gesehen hat, kann das jetzt für 5 Euro. Für Romantiker gibt's aktuell Komödien wie Finding Emily oder One Night Only und für Kinder zum Beispiel Toy Story 5, Paw Patrol oder den neuesten Minions-Film. Onni Tochau, Nachrichtenredaktion.
9: Zum Sport. Tennisprofi Alexander Zverev steht im Finale der US Open. Er besiegte im Halbfinale den russischen Außenseiter Karen Khachanov in 3 Sätzen. Im Finale trifft Zverev am Sonntagabend auf den Weltranglisten 9. Ben Shelton aus den USA. Und im Freitagsspiel der Fußball-Bundesliga hat der FC Schalke seinen ersten Bundesligasieg seit fast 3,5 Jahren eingefahren. Die Schalker setzten sich beim 1. FC Union Berlin mit 3:1 durch.
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13: Das Wochenendwetter, der Samstag, der schönere Tag der beiden, sommerlich warm, Sonnenschein bis 26 Grad. In den Nächten geht es runter auf 9 bis 4 Grad lokal sogar. Und am Sonntag gibt's anfangs noch Sonnenschein, dann ziehen aber Regenwolken durch, 24 Grad in der Spitze.
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10: Das Wochenendwetter, der Samstag, der schönere Tag der beiden, sommerlich warm, Sonnenschein bis 26 Grad. In den Nächten geht es runter auf 9 bis 4 Grad lokal sogar. Und am Sonntag gibt's anfangs noch Sonnenschein, dann ziehen aber Regenwolken durch, 24 Grad in der Spitze.
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7: Ich bin Uli Reitinger. Justizministerin Stefanie Hubig will die Wirksamkeit der Mietpreisbremse verbessern. Ihr Ziel sei es, die Mietpreisbremse wirklich scharf zu schalten, sagte Hubig der Funke Mediengruppe. Bei Verstößen gegen die Mietpreisbremse müssten Vermieter bisher nur das zu viel gezahlte Geld dem Mieter zurückerstatten. Das reiche nicht aus, so Hubig. Eine Expertengruppe befasst sich gerade mit Bußgeldern für Verstöße gegen die Mietpreisbremse und mit einer Reform der Regelung bei Mietwucher. US-Präsident Trump wird an diesem Wochenende in Irland erwartet. Bei dem Besuch ab heute stehen nicht nur politische Gespräche auf dem Programm. Trump ist auch zu Gast bei einem Golfturnier.
8: Zunächst will Trump in Dublin die irische Präsidentin Catherine Connolly und Premierminister Micheál Martin treffen. Im Mittelpunkt seiner Reise steht aber auch der Golfsport. Am Sonntag besucht der US-Präsident die Schlussrunde der Irish Open auf seinem eigenen Golfresort in Doonbeg. Sein Besuch wird von Protesten begleitet. In Dublin und in Doonbeg sind Demonstrationen angekündigt. Die irische Polizei sprach vorab von einem der komplexesten Sicherheitseinsätze, die sie je durchgeführt habe. Aus London, Philipp Detlefs.
7: Einer Studie der Vereinten Nationen zufolge geht es in Deutschland nicht gerade gerecht zu. Vor allem Frauen, Kinder, Ostdeutsche, Menschen aus dem Ruhrgebiet, Einwanderer und Menschen mit Behinderungen sind benachteiligt, heißt es in dem UN-Bericht.
9: Die Einkommens- und Vermögensungleichheit in Deutschland hat seit den 2010er Jahren deutlich zugenommen, heißt es in dem Bericht. Frauen beispielsweise verdienen hierzulande durchschnittlich 16% weniger als Männer. Dieser Gender Pay Gap sei nicht nur groß, sondern vor allem auch größer als in fast allen anderen westlichen Industrienationen. Deutschland müsse mehr Geld in die Kinderbetreuung stecken und die veraltete Infrastruktur erneuern. Dafür sollten Reiche etwa über die Erbschaftssteuer stärker eingebunden werden. Tanja Wagner, Nachrichtenredaktion.
7: Und noch zum Sport. Der FC Schalke hat seinen ersten Sieg in der ersten Fußball-Bundesliga seit fast 3,5 Jahren gefeiert. S04 setzte sich beim ersten FC Union Berlin mit 3:1 durch. Und Tennisprofi Alexander Zverev hat das Endspiel der US Open erreicht. Er besiegte im Halbfinale den Russen Karen Khachanov in 3 Sätzen. Im Finale trifft Zverev am Sonntagabend auf den Weltranglisten 9. Ben Shelton aus den USA.
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11: Ein goldener Herbst ist das heute. Die Sonne scheint nämlich bei Temperaturen von bis zu 25 Grad. Und das solltet ihr auch auf jeden Fall nochmal ausnutzen und rausgehen, denn im Neue Welle 3-Tage-Trend wird's nass bei bis zu 23 Grad.
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11: Ihr drückt dem KSC morgen die Daumen. Zu Gast im Wildparkstadion ist nämlich Energie Cottbus. Und wie sich der KSC gegen Cottbus in der Vergangenheit so geschlagen hat, schauen wir uns in 10 Minuten zusammen an. Hier in der neuen

0: Die neue Welle ist an eurer Seite für einen tollen Start in diesen Samstag. Hi! Für den KSC steht am Wochenende ein Heimspiel an. Morgen ist Energie Cottbus zu Gast im Karlsruher Wildpark. Und wie sich der KSC gegen Cottbus in der Vergangenheit so geschlagen hat, sagt euch jetzt Svenja Sommer.
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3: 5 Punkte aus 4 Spielen. Ja, unzufrieden ist man beim KSC mit diesem Saisonstart nicht. Aber der einzige Heimsieg bisher war gleich im ersten Spiel gegen Bielefeld. Danach hagelte es im Wildpark die 2:5 Niederlage gegen Wolfsburg. Von daher wäre ein Sieg am Sonntag gut, um nicht gleich am Anfang ins untere Tabellendrittel abzusacken. Momentan ist der KSC 9. Aber so früh in der Saison hat der Tabellenplatz ja wenig Aussagekraft. Gegner ist Energie Cottbus. Die Cottbusser haben 1 Punkt weniger auf dem Konto. Also auch sie haben keinen perfekten Saisonstart in der 2. Liga hingelegt. Aber sie sind auch erst in diesem Jahr von der 3. Liga aufgestiegen. Zuletzt haben der KSC und Cottbus vor ganzen 8 Jahren gegeneinander gespielt. Das war in der 3. Liga. Damals hat der KSC beide Spiele mit 2 Toren Vorsprung gewonnen. Und am Ende der Saison sind wir dann sogar aufgestiegen. Die Gesamtbilanz der bisherigen Spiele ist ziemlich ausgeglichen. Der KSC hat 11-mal gewonnen, Cottbus 10-mal und 4-mal gab es ein Unentschieden. Und falls ihr am Sonntag nicht im Stadion dabei sein könnt, überhaupt gar kein Problem. Unser KSC-Reporter Sven Grunwald hält euch auf dem Laufenden und berichtet ab 13:30 Uhr live.
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0: Wie euch die Sonne am Samstagmorgen ins Schlafzimmer scheint, ist schon toll. Da haben wir direkt Lust auf diesen Tag. Und vielleicht seid ihr ja auch neben eurem Liebsten aufgewacht, der sich genauso wie Sonnenschein anfühlt. Darum geht's nämlich im Song von Michael Schulte, Lieblingsmenschen, die Licht ins Dunkle bringen. Außerdem machen wir euch wach mit Mr. President und Coco Jumbo in der nächsten halben Stunde.
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0: Heute Morgen scheint schon die Sonne, es ist aber noch so ein bisschen frisch. Die Temperaturen steigen dann aber im Laufe des Tages auf bis zu 25 Grad. Und im Neue Welle 3-Tage-Trend bleiben wir dann auch über der 20-Grad-Marke. Allerdings kann es dann auch immer mal wieder anfangen zu regnen.
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0: Heute geht's rund für die Basketballfrauen, denn zum ersten Mal in der Geschichte haben sie es ins Halbfinale der Weltmeisterschaft geschafft. Ab 16.30 Uhr trifft die Basketballmannschaft in der Berliner Uber Arena auf Frankreich und ihr könnt das Spiel im Free TV bei ProSieben Max sowie parallel bei Magenta Sport und Magenta TV schauen. Habt ihr gehört, hier bei der Neuen Welle.

0: Es ist Samstag und ihr seid bei der neuen Welle. Guten Morgen. 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Da stellen sich die beiden Morgenshow-Moderatoren Franzi und Carsten gegenseitig zwei Fragen. 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Und so ist es diese Woche gelaufen.
1: Polizisten, die staunten nicht schlecht, als sie am Bahnhof in Rühlsheim jetzt zwei Kleinkinder aufgegabelt haben und dann zu Mama und Papa zurückgebracht haben. Was wollten die beiden Kids, 2 und 3 Jahre, am Bahnhof?
2: A. Kippen kaufen für den Vater. So wäre es früher gewesen.
1: Ja. Wollten sie zur Oma fahren?
2: Oh Gott.
1: Wollten sie neue Schuhe kaufen oder wollten sie Frühstück holen?
2: Frühstück holen.
1: Das wäre süß, oder?
2: Ja, ich sehe das ganz häufig. Meine Nachbarn haben auch noch so 2 kleinere Kinder. Und ab und an sehe ich da wieder die ganz Jungen rübergehen zum Bäcker und Brötchen einfach holen. Ja. So macht man es halt.
1: Ja, fände ich auch schön. Das ist aber die falsche Antwort, Carsten.
2: Nein, verdammt.
1: Die wollten laut der Polizei in Rühlsheim, wollten sie neue Schuhe kaufen gehen und waren deswegen ganz alleine am Bahnhof in Rühlsheim.
2: Ach, schade. Mhm. Okay, gut.
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0: Die Liebe ist schon was Tolles, ne? Und deswegen handeln auch so viele Songs davon, wie zum Beispiel bei Cyndi Lauper, Time After Time. Da geht's um bedingungslose Liebe, Loyalität, Trost und das tiefe Vertrauen in einer Beziehung, selbst wenn man Fehler macht oder schwere Zeiten durchlebt. I'm sorry, I'm here for someone else. Und doppelte Love Song Power gibt's auch noch von Benson Boone in der nächsten halben Stunde.
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2: Nicht nur Ja und Amen.
3: In Hotels, Schwimmbädern, Restaurants, da habe ich die Hinweise schon entdeckt. Nur Erwachsene. Ist das kinderfeindlich, egozentrisch? Lass die Kinder zu mir kommen, sagte Jesus zu seinen Freunden, als die Kinder wegschicken wollten. Jesus will sie dabei haben. Kinder gehören dazu. Ich kann von ihnen lernen. Neugier, Vertrauen, Liebe. Nur Erwachsene ist sicherlich nicht immer Ausdruck von Kinderfeindlichkeit. Wahrscheinlich sogar in den wenigsten Fällen. Aber es ermahnt mich hinzuschauen, wo immer noch mehr Bubbles aufgemacht werden. Wir brauchen alle Generationen, um voneinander zu lernen, aneinander zu wachsen. Und ich wünsche mir, dass wir nicht verlernen, auch mal etwas auszuhalten. Zum Beispiel laut spielende Kinder. Genauso aber auch den Handtuchnachbarn neben mir, der es ruhig mag. Wenn alles nur nach meinem Geschmack läuft, wird es tatsächlich egozentrisch und bald sehr langweilig. Andere Bedürfnisse, das heißt auch wach bleiben, neue Perspektiven erleben, übereinander staunen, das pralle Leben miteinander genießen. Anja Kieser für die Evangelischen Freikirchen.
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14: Ich bin Uli Reitinger. Vermieter, die im Moment gegen die Mietpreisbremse verstoßen und ihre Mieter zu Unrecht abkassieren, müssen in Zukunft mit Bußgeldern rechnen. Im Moment müssen sie den Mieter nur das zu viel verlangte Geld zurücküberweisen. Das soll sich ändern. Justizministerin Hubig sagt den Funke-Medien, sie will die Mietpreisbremse scharf stellen. Eine Expertengruppe befasst sich gerade mit der Regelung zum Mietwucher und insbesondere mit möglichen Bußgeldern für Verstöße gegen die Mietpreisbremse. Die Mehrheit der Erwerbstätigen in Deutschland ist bereit, mehr zu arbeiten, sofern die Rahmenbedingungen stimmen. Gleichzeitig ist eine Mehrheit nach einer Umfrage für die Jobseite Indeed von der politischen Diskussion um das Thema Arbeitszeit genervt.
15: 3/4 der Befragten arbeiten sowieso schon mehr, als in ihrem Arbeitsvertrag steht. Als mögliche Motivation, noch mehr zu arbeiten, werden mehr Geld, Steuervorteile oder flexiblere Arbeitszeiten genannt. Gleichzeitig fühlen sich viele Beschäftigte in ihrem Arbeitsalltag ausgebremst durch Personalmangel, Bürokratie, zu viele Besprechungen oder veraltete Technik. Jan-Henner Reitze, Nachrichtenredaktion.
14: Kassenärztechef Andreas Gassen hält in medizinisch dringenden Fällen schnellere Facharzttermine für möglich. Für die schnelle Terminvermittlung, für objektiv medizinisch dringende Termine, müssten die Praxen entsprechend vergütet werden. Das sagte der Vorstandsvorsitzende der Kassenärztlichen Bundesvereinigung der Bild-Zeitung. Die niedergelassenen Ärzte könnten unter diesen Voraussetzungen eine begrenzte Zahl kurzfristiger Termine bereitstellen. Das sei in der Regel innerhalb einer Woche darstellbar, sagte Gassen. Und noch zum Sport. Der FC Schalke hat den ersten Sieg in der Fußball-Bundesliga seit Mai 2023 geholt. Die Schalker gewannen beim ersten FC Union Berlin mit 3:1. Den ersten Schalker Treffer erzielte ausgerechnet der ehemalige Unioner Robin Gosens. Er sagte nachher bei Sky:
11: Ja, sehr besonders. Irgendwie so ein ganz doller Mix der Gefühle, ehrlich gesagt. Ich habe sehr, sehr viel Respekt vor Union. Hat hier zwar eine sehr intensive Zeit mit der Rettung am letzten Spieltag, aber dennoch eine unglaublich wertschätzende und für mich positive Erfahrung hier in der Alten Försterei.
14: Kurz noch zum Tennis. Alexander Zverev steht im Finale der US Open. Er besiegte im Halbfinale den Russen Karen Khachanov in 3 Sätzen. Im Endspiel trifft Zverev am Sonntagabend auf den Weltranglisten 9. Ben Shelton aus den USA.
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0: Ein goldener Herbst ist das heute. Die Sonne scheint nämlich bei Temperaturen von bis zu 25 Grad. Und das solltet ihr auch auf jeden Fall nochmal ausnutzen und rausgehen, denn im neue Welle-3-Tage-Trend wird's nass bei bis zu 23 Grad.
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0: Ihr geht heute zum Waldstraßenfest nach Karlsruhe, zum Herbstmarkt nach Landau oder zum Zwetschgenfest nach Bühl. Und das vollständige Programm dafür findet ihr auf die neue Welle.

0: Ihr hört die neue Welle am Samstag. Guten Morgen. Immer montags bis freitags spielt ihr mit unserer Morgenshow Stadtland Quatsch. Da bekommt ihr 30 Sekunden Zeit, einen Buchstaben und viele lustige Kategorien. Mal gucken, wie viele Punkte ihr macht bei der Spielrunde von Sandra aus Karlsruhe.
1: Der Buchstabe des Morgens ist L wie Linda.
2: Stadt.
3: Leipzig.
2: Ein Land.
3: Luxemburg.
2: Ein Getränk.
3: Ein Getränk. Weiter.
2: Unsere Morgenshow ist
3: lecker.
2: Im Garten.
3: Die Lilie.
2: Das macht dich glücklich.
3: Liebe.
2: Ist heiß.
3: Liebe machen.
2: Natürlich, ein Kleidungsstück.
3: Weiter.
2: Ja. Oh, die Zeit ist schon wieder um.
3: Ja, ja.
4: Also, Sandra, ganz viel Liebe geht raus an dich.
2: Aber wirklich, muss man sagen. Gut. Das waren voll schöne Antworten.
4: Ja, fand ich auch.
2: Ja. Vor allen Dingen, dass wir lecker sind. Das fand ich am allerbesten.
3: Ja.
0: Und diese schönen Antworten haben ihr 6 Punkte verliehen. Hat leider nicht für den Sieg gereicht, aber es war auf jeden Fall eine sehr sympathische und lustige Spielrunde diese Woche. Und wenn ihr jetzt mitgerätselt habt und euch dachtet, das hätte ich auf jeden Fall auch geschafft, dann meldet euch unbedingt an auf dieneuewelle.de und schaltet am Montag wieder ein um 8:10 Uhr für eine neue Spielrunde Stadtland Quatsch in der Neue Welle morgen.

0: Stellt euch mal vor, ihr geht heute auf so einen Samstag in die Stadt shoppen und trefft einfach eine Person, die damals wirklich aktiv Teil eures Lebens war und heute einfach jemand Fremdes ist. Sich entfremden, darum geht's in dem Song von Kenya Grace. Gibt's in der nächsten halben Stunde, kombiniert mit guter Laune Musik, The Rhythm of the Night.
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0: Heute Morgen scheint schon die Sonne, es ist aber noch so ein bisschen frisch, die Temperaturen steigen dann aber im Laufe des Tages auf bis zu 25 Grad und im Neue Welle 3-Tage-Trend bleiben wir dann auch über der 20-Grad-Marke, allerdings kann es dann auch immer mal wieder anfangen zu regnen.
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0: Heute und morgen habt ihr noch das letzte Mal die Chance, ins Open-Air-Kino nach Karlsruhe, ins Schloss Gottesaue zu gehen. Dann endet das nämlich für diese Saison, denn es wird immer kälter. Und wem es jetzt auch schon zu kalt ist, im September um 21 Uhr unter freiem Himmel Filme zu schauen, der geht eben ins kuschelige Kino ihres, seines, eures Vertrauens. Da sind die Woche nämlich auch wieder neue Filme angelaufen. Und welche das sind und ob sie sich wirklich lohnen, klären wir in 10 Minuten im Neue Welle Kinotipp. Poison.

0: Ihr seid bei der neuen Welle am Samstag. Guten Morgen. Und wir starten direkt mal mit einer Good News in den Tag. In diesem Jahr feiern die Kinos in Deutschland nämlich deutlich mehr Besucher als im Jahr davor. Mit knapp 50 Millionen verkauften Tickets ist es das beste Jahr seit 10 Jahren. Krass, oder? Und ob sich der Kinobesuch auch heute für euch lohnt, hört ihr jetzt im Neue Welle Kinotipp.
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2: Bist du glücklich mit Audrey?
3: Ja.
4: Dieser Mann hat nur Gutes von seiner Frau zu berichten.
3: Ja, Audrey liebt mich, wie ich bin.
4: Einziger Haken, seine Frau ist eine Silikon-Sexpuppe, die allerdings irgendwann plötzlich die Augen aufmacht.
5: Guten Morgen, mein Schatz.
4: Frühstück bei Audrey ist eine sehr unterhaltsame französische Komödie, die sich um Fragen wie Einsamkeit und die Illusion von perfekten Partnern dreht. Im Zeitalter von KI-Ersatzpartnern hat das ja eine ganz neue Aktualität.
5: Hast du deshalb eine Puppe, damit sie dich nicht verlässt?
4: Nicht wirklich perfekte Partnerinnen sind die zwei zauberhaften Schwestern. Denn wer sich in sie verliebt, den trifft ein tödlicher Fluch.
6: Ist das real? Stimmt er jetzt?
7: Wir sind Hexen und der Fluch ist real.
4: Die Fortsetzung der kultigen Hexenkomödie aus den 90ern, wieder mit Sandra Bullock und Nicole Kidman, wirkt etwas weichgezeichneter, optisch und bei der Geschichte.
7: Die Liebe ist unser Untergang. Was, wenn ihr einfach aus allem immer viel zu viel Drama gemacht habt?
4: Aber es gibt viele gute, auch neue Nebendarsteller und ganz viel Nostalgie.
8: Keine Magie ist stärker als das Band zwischen Schwestern.
0: Viel Spaß im Kino wünscht euch der Filmpalast am ZKM in Karlsruhe.

0: Es ist kurz vor neun am Samstag und ihr habt direkt schon mal eine gute Entscheidung getroffen, denn ihr habt die neue Welle im Radio eingeschaltet. Wir starten ganz entspannt zusammen in diesen Samstagmorgen mit einem guten Mix aus den 90ern. Und einem aktuellen Hit von Leonie. In der nächsten halben Stunde könnt ihr euch drauf freuen.
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21: Ich bin Uli Reitinger. Die Bundesnetzagentur ist Bedenken entgegengetreten, dass Deutschlands Gasspeicher in diesem Winter nicht ausreichen könnten für die Gasversorgung. Wir haben jetzt schon etwas mehr Gas in den Speichern, als wir im gesamten letzten Winterhalbjahr aus den Speichern entnommen haben, sagte Behördenchef Klaus Müller der dpa. Und in den nächsten Wochen bleibe noch Zeit für weitere Einspeicherungen. In vielen Großstädten explodieren die Mieten und es werden auch immer wieder Fälle gemeldet, in denen Vermieter ihren Mietern zu viel Geld abknöpfen. Justizministerin Hubig will härter dagegen vorgehen und die Mietpreisbremse wirklich scharf schalten, sagte sie den Zeitungen der Funke Mediengruppe.
0: Vermieter, die gegen die Mietpreisbremse verstoßen, müssen dem Mieter momentan nur das zu viel gezahlte Geld zurückerstatten, sagt Ministerin Hubig. Ihrer Meinung nach reicht das nicht. Es gäbe noch zu viele Möglichkeiten, die Mietpreisbremse auszuhebeln, so Hubig. Vor allem bei Kurzzeitvermietungen und der Vermietung von möblierten Wohnungen. Wie die Gesetzeslücken geschlossen werden können, dazu soll eine Expertengruppe Vorschläge machen. Vermietern könnten dann zum Beispiel Bußgelder drohen, wenn sie gegen die Mietpreisbremse verstoßen. Katrin Müller, Nachrichtenredaktion.
21: Immer mehr Schülerinnen und Schüler in Deutschland schlafen schlecht oder fühlen sich erschöpft. In einer Umfrage im Auftrag der Krankenkasse DAK klagte fast die Hälfte der befragten Fünft- bis Zehntklässler über Schlafstörungen. Die Autoren sehen einen Zusammenhang mit den schlechten Ergebnissen der PISA-Studie.
2: Seit 10 Jahren wird die Umfrage durchgeführt. In diesem Zeitraum haben Schlafprobleme und Erschöpfungsgefühl stetig zugenommen. Das liege daran, dass Kinder und Jugendliche zu lange und auch spät abends am Handy hängen, so ein Erklärungsversuch des Verbands der Kinder- und Jugendärzte. Mehr auf die eigene Gesundheit achten, empfehlen die Autoren der Studie, um besser lernen zu können und auch in der nächsten PISA-Studie wieder besser zu sein. In der aktuellen hatten Deutschlands Schüler so schlecht abgeschnitten wie noch nie. Jan-Henner Reitze, Nachrichtenredaktion.
21: Zum Sport. Tennisprofi Alexander Zverev ist ins Finale der US Open eingezogen. Er setzte sich im Halbfinale gegen den Russen Karin Khachanov in 3 Sätzen durch und erreichte sein 3. Grand-Slam-Finale in Serie. Im Endspiel der US Open trifft Zverev am Sonntagabend auf Ben Shelton aus den USA. Für ihn ist es das 1. Finale bei einem Grand-Slam-Turnier.
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23: Ein goldener Herbst ist das heute. Die Sonne scheint nämlich bei Temperaturen von bis zu 25 Grad. Und das solltet ihr auch auf jeden Fall nochmal ausnutzen und rausgehen, denn im Neue Welle 3-Tage-Trend wird's nass bei bis zu 23 Grad.
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23: Am Montag ist es wieder soweit. Die Schule geht los in Baden-Württemberg. Und für ganz viele ist es tatsächlich sogar der erste Schultag überhaupt. Denn ganz viele Kids kommen in die erste Klasse. Und eine Frage, die wir gleich klären, ist: Sollten Kinder vor der Einschulung schon lesen und schreiben können? Die Antwort wird euch überraschen in 10 Minuten.

0: Hier ist die neue Welle am Samstag. Hi! Ganz viele Kinder in Baden-Württemberg sind dieses Wochenende total aufgeregt, weil sie am Montag endlich eingeschult werden. Und viele angehende Erstklässler sind stolz, dass sie schon ihren Namen schreiben oder ein bisschen rechnen können. Andere Eltern kommen da vielleicht ins Grübeln. Sollten sie ihr Kind schon vor der Schule dazu bringen, zu rechnen oder zu schreiben? Ronny Thorau hat ein paar Tipps, was wirklich nötig und gut für die Kinder ist. Ronny, wie viel Lernen vor der Schule ist eigentlich eine gute Idee?
1: Also erstmal gilt, ein Kind kann eigentlich nicht zu viel Vorwissen mit in die Schule bringen. Also wenn das Kind wissbegierig ist vor der Schule, dann ruhig alles beantworten. Oder wenn es gern rechnen möchte oder lesen, lernen, prima. Sollte man als Eltern unterstützen. Eine Ausnahme sehen manche Experten: Schreiben. Mal so seinen Namen schreiben ist okay, aber wenn Kinder schon regelmäßig schreiben und dabei so eine eigene Art schon zu schreiben entwickeln, quasi eine eigene Handschrift, die aber vielleicht nicht der Schreibweise dann in der Schule entspricht, dann sagen die Experten, müssten sie umlernen und das sei oft mühsamer, als was neu zu lernen.
0: Okay, also beim Schreiben lieber ein bisschen warten. Aber sonst, was fördert denn besonders gut? Vorlesen wahrscheinlich, das hört man ja immer wieder.
1: Ja, regelmäßiges Vorlesen ist super, weil das Kind da unter anderem auch nebenbei ein Verständnis für Sprache entwickelt. Vielleicht auch schon zu Worten bestimmte Symbole oder Buchstaben verknüpft. Ansonsten empfehlen Experten vor allem, Dinge in den Alltag einzubauen. Also zum Beispiel rechnen, keine Arbeitsblätter oder sowas vorlegen, erst recht keine Pflicht oder Druck draus machen, aber zum Beispiel Würfelspiele. Oder Tisch decken und das Kind bewusst für 4 Personen, 4 Teller, 4 Gabeln und so weiter zählen und verteilen lassen. Also ohne Druck, eher spielerisch.
0: Okay, jetzt ist ja Schule aber nicht nur Rechnen, Lesen und Schreiben. Wie kann man sein Kind denn noch vorbereiten?
1: Ja, ganz wichtiger Punkt. Experten sagen, die sozialen Kompetenzen sind für Kinder viel entscheidender, um in der Schule zurechtzukommen. Also zum Beispiel sich in einer Gruppe zurechtfinden oder auch mal warten können, Frust aushalten. Oder sich auch was zu trauen, Fragen zu stellen oder was selbstständig zu machen. Deshalb helfen zum Beispiel viele Kontakte zu anderen Kindern vor der Schule und so Dinge wie mal das Kind alleine zum Bäcker gehen und was kaufen zu lassen. Das gibt so einen Boost an Selbstvertrauen, der in der Schule super nützlich sein kann.
0: Okay, dann gehen eure Kids jetzt zum Bäcker und holen die Brötchen fürs Samstagsfrühstück. Und dann wünschen wir allen Kindern einen fantastischen Schulstart am Montag.
2: Die

0: Single in 2026 weiß, wie anstrengend Dating heutzutage sein kann. Nicht nur, dass der Gegenüber manchmal verwirrende Signale senden kann, sondern auch, dass Selbstsabotage in der neuen Liebe immer ein Thema sein kann. Genau darum geht's bei Teddy Swims. Aber wir dürfen nicht vergessen, es kann ja auch nach vorne losgehen und dann erwartet uns leidenschaftliche Liebe. Und mit dieser Energy starten wir in diesem Samstag in der nächsten halben Stunde.
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0: Heute Morgen scheint schon die Sonne, es ist aber noch so ein bisschen frisch. Die Temperaturen steigen dann aber im Laufe des Tages auf bis zu 25 Grad. Und im Neue Welle 3-Tage-Trend bleiben wir dann auch über der 20-Grad-Marke. Allerdings kann es dann auch immer mal wieder anfangen zu regnen.
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0: Heute ist der europäische und internationale Kopfschmerz- und Migränetag. Viele von euch sind genau wie Millionen Menschen in ganz Deutschland davon betroffen und deswegen soll dieser Tag heute Bewusstsein für die Belastung der Betroffenen schaffen. Und deswegen haben wir euch mal gefragt, was ihr dagegen tut. Und das hören wir uns zusammen an in 10 Minuten hier bei der Neuen Welle.

0: Hier ist die neue Welle an eurer Seite für einen tollen Start in diesen Samstag. Guten Morgen. Ihr kennt dieses unangenehme Stechen im Kopf, das aus dem Nichts kommt und euch gar nicht mehr nachdenken lässt. Die Rede ist natürlich von nervigen Kopfschmerzen oder sogar Migräne. Millionen Menschen sind in Deutschland davon betroffen und heute ist der europäische und internationale Kopfschmerz- und Migränetag. Er soll Bewusstsein für die Belastung der Betroffenen schaffen. Und wir haben euch mal auf der Straße gefragt, habt ihr Probleme mit Kopfschmerzen? Und wenn sie auftreten, was tut ihr dagegen?
1: Ich habe ab und zu Kopfschmerzen, wenn so doller Wetterwechsel ist, Ibu. Also das hilft, ist eigentlich das Einzige, was so richtig hilft.
2: Ich habe Migräne tatsächlich und habe das jetzt vor 3 Jahren entdeckt. Und seitdem hat mir auch mein Arzt so ein Medikament verschrieben, das nehme ich. Und sonst ganz viel Ruhe, dunkler Raum, viel trinken. Ja.
3: Ich habe sehr selten Kopfschmerzen, aber ich habe einige Freunde, Freundinnen vor allem, die Migräne haben. Und deswegen kriege ich das viel mit und bin sehr froh, da hauptsächlich verschont von zu sein.
4: Bei mir sind Kopfschmerzen nur, wenn ich krank bin oder so, aber da liege ich immer im Bett rum, also mache ich nicht viel.
5: Ja, bei Stress, ne, Kopfschmerzen, dann nehme ich ja eigentlich meistens immer eine Ibo. Ja, irgendwie wirkt das dann halt sehr schnell.
0: Vielleicht waren da ja ein paar Tipps dabei, die euch helfen können, durch diesen Samstag zu kommen, falls ihr Kopfschmerzen habt. Ansonsten genießt jetzt Lieblingsmusik von Train mit Hey Soul Sister.

0: weiß, heute hatten wir schon echt ganz schön viele Liebessongs in dieser Sendung, aber es kann ja nie genug geben. Wir hatten schon Herzschmerz mit dabei, wir hatten Selbstsabotage. Ich würde sagen, es wird jetzt mal Zeit für pure Liebe und Liebesglück. Einmal aus den 80ern von Taylor Dane, Tell It To My Heart. Und ein ganz neuer Song von Alex Warren, Ordinary, von heute hier bei der Neuen Welle in der nächsten halben Stunde.
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24: Ich bin Uli Reitinger. Wer dringend einen Facharzt braucht, könnte künftig schneller einen Termin bekommen. Kassenärztechef Andreas Gassen stellt dafür in der Bild-Zeitung Termine innerhalb einer Woche in Aussicht. Die von der SPD geforderte allgemeine Termingarantie lehnt er aber ab.
25: Gassens Idee sieht so aus. Fachärzte halten jede Woche ein paar Termine für Patienten frei, bei denen es wirklich dringend ist. Dafür sollen die Praxen auch mehr Geld bekommen. Ob jemand schnell zum Facharzt muss, entscheidet vorher der Hausarzt oder der ärztliche Bereitschaftsdienst. Der SPD reicht das nicht. Sie will, dass gesetzlich Versicherte generell schneller drankommen. Fraktionschef Miersch ist für höchstens 3 Wochen Wartezeit. Denn die SPD kritisiert, dass Privatpatienten bei Terminen bisher bevorzugt werden. Zoe Tassovali, Nachrichtenredaktion.
24: Es ist genug Gas da für den kommenden Winter, das hat die Bundesnetzagentur gesagt. Sie tritt damit Bedenken entgegen, dass Deutschlands Gasspeicher in diesem Winter nicht ausreichen könnten für die Gasversorgung. Schon jetzt ist mehr Gas in den Speichern, als Deutschland im vergangenen Winter verbraucht hat, heißt es. Und in den nächsten Wochen bleibt auch noch Zeit für weitere Einspeicherungen. Kinotickets sind teurer geworden, umso mehr lohnt sich dieses Wochenende für Kinofans. Beim sogenannten Kinofest kosten Karten für viele Filme heute und morgen nur 5 Euro.
0: Mehr als 700 Kinos in ganz Deutschland machen mit beim Kinofest. Teilweise mit Sondervorstellungen von Filmklassikern, Previews kommender Filme und extra bunten Aktionen drumherum. Auch wer große Sommerblockbuster wie die Odyssey oder den neuen Spider-Man-Film oder gehypte Horrorhits wie Obsession noch nicht gesehen hat, kann das jetzt für 5 Euro. Für Romantiker gibt's aktuell Komödien wie Finding Emily oder One Night Only und für Kinder zum Beispiel Toy Story 5, den Vaiana-Realfilm, Paw Patrol oder den neuesten Minions-Film. Ronny Tochau, Nachrichtenredaktion.
24: Fast die Hälfte der Schülerinnen und Schüler in den Klassen 5 bis 10 klagt über Schlafstörungen. Das geht aus einer groß angelegten Umfrage im Auftrag der Krankenkasse DAK hervor. 69% der Befragten fühlen sich demnach mindestens einmal die Woche erschöpft. Fast 50% berichten von einem verminderten Wohlbefinden. Die DAK sieht eine Verbindung von Erschöpfung und Schlafproblemen zu den schwachen deutschen Ergebnissen bei der PISA-Studie.
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2: Einen schönen guten Morgen. Aktuell gemessen 19 Grad am Polizeirevier Bretten. 17 Grad sind es in Kalf-Stammheim am Fischerhaus und 19 Grad auch am Schützenhaus in Rülsheim. Ja, Samstag 26 Grad. Leicht bewölkt und rund 6 Stunden Sonne. Also wenn du heute raus willst, das sieht doch ganz gut aus, oder? Und wenn du arbeiten musst, dann hoffentlich wenigstens mit ein bisschen Sonne auf dem Weg. Der neue Welle-3-Tage-Trend. Der Sommer, der gibt sich offenbar noch nicht ganz geschlagen. Morgen zwar ein bisschen Regen bei 22 Grad, Montag wird es mit 24 Grad Sonne und Wolken auch noch angenehm und Dienstag 26 Grad und rund 10 Sonnenstunden.
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2: Es ist 10.04 Uhr. Jens hat einen Blitzer gesehen auf der A5 Richtung Basel, Höhe Ausfahrt Karlsruhe Mitte. Und geblitzt wird in Rastatt auf der Karlstraße gegenüber der Karlschule, stadteinwärts Richtung Brücke. Danke an Coco. Habt ihr noch einen entdeckt? Dann wart alle unter anderen unterwegs über die 0721 20 16 300.
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2: Kommen wir zu den Gefahrenmeldungen und Staus. Aufgepasst auf der A5 Basel Richtung Karlsruhe. Zwischen Achern und Bühl, da liegt ein Teppich auf dem linken und mittleren Fahrstreifen. Und dann haben wir noch die A8 Karlsruhe-Stuttgart zwischen Pforzheim West und Pforzheim Ost. Da braucht ihr 10 Minuten länger. Und auf der Gegenrichtung zwischen Pforzheim Süd und Pforzheim Nord, da plant ihr am besten auch 5 Minuten mehr ein. 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
2: Na, hast du schon Kaffee oder bist du noch in dieser Phase, in der man eigentlich noch gar nicht richtig ansprechbar ist? Egal, wie dein Samstag gerade aussieht. Schön, dass du da bist. Ich bin heute bis 16 Uhr bei dir. Mit Musik, ein bisschen Quatsch und allem, was zu einem guten Samstag dazugehört. Zum Beispiel ein paar gute Kinotipps. Die bekommt ihr in 10 Minuten hier bei mir. Vorher Musik von Taylor Dane, Alex Warren. Und wir starten mit richtig guter deutscher Musik von Ich und Ich, Pflaster. Mein Name ist Eva Prinčić. Hi.

0: Gleich 10.16 Uhr am 12. September 2026. Hier ist die neue Welle. Und wir waren gestern Abend mit den Kids im Open-Air-Kino am Schloss Gottesaue in Karlsruhe. Toy Story 5. Und wie jedes Mal war es wunderschön. Falls ihr noch nicht da wart, ja, heute und morgen habt ihr noch die Chance. Also gebt euch einen Ruck, packt eine Decke ein und genießt die tolle Atmosphäre. Macht wirklich Spaß jedes Mal. Und falls es euch doch ein bisschen zu frisch ist, im Kino werden diese Woche ungewöhnliche Liebesgeschichten erzählt, ja. Es geht zum Beispiel um perfekte Frauen aus Plastik. Und um einen Fluch, durch den verliebte Männer sterben. Ronny Thorau, der sortiert mal die Filmstarts der Woche.
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2: Bist du glücklich mit Audrey?
3: Ja.
4: Dieser Mann hat nur Gutes von seiner Frau zu berichten.
3: Ja, Audrey liebt mich, wie ich bin.
4: Einziger Haken, seine Frau ist eine Silikon-Sexpuppe, die allerdings irgendwann plötzlich die Augen aufmacht.
5: Guten Morgen, mein Schatz.
4: Frühstück bei Audrey ist eine sehr unterhaltsame französische Komödie, die sich um Fragen wie Einsamkeit und die Illusion von perfekten Partnern dreht. Im Zeitalter von KI-Ersatzpartnern hat das ja eine ganz neue Aktualität.
5: Hast du deshalb eine Puppe, damit sie dich nicht verlässt?
4: Nicht wirklich perfekte Partnerinnen sind die zwei zauberhaften Schwestern, denn wer sich in sie verliebt, den trifft ein tödlicher Fluch.
6: Ist das real? Stimmt er jetzt?
7: Wir sind Hexen und der Fluch ist real.
4: Die Fortsetzung der kultigen Hexenkomödie aus den 90ern, wieder mit Sandra Bullock und Nicole Kidman, wirkt etwas weichgezeichneter, optisch und bei der Geschichte.
7: Die Liebe ist unser Untergang. Was, wenn ihr einfach aus allem immer viel zu viel Drama gemacht habt?
4: Aber es gibt viele gute, auch neue Nebendarsteller und ganz viel Nostalgie.
8: Keine Magie ist stärker als das Band zwischen Schwestern.
9: Viel Spaß im Kino wünscht euch der Filmpalast am ZKM in Karlsruhe.

0: Gleich 10.27 Uhr.
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0: Capital Cities. Und wir hören einen Song, der damals riesen Schlagzeilen gemacht hat. Michael Jackson gegen die Behörden von Rio. Dieses Musikvideo zu dem Song wollte man damals tatsächlich verhindern. Aus Angst, die Bilder könnten eine Olympia-Bewerbung schaden. Lief aber trotzdem und wurde trotzdem gedreht. Wir hören Michael Jackson. Wir hören uns. Bis gleich.
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0: Am Samstag, also nicht den ganzen Tag blauer Himmel, aber definitiv genug Sonne, um mal rauszugehen. 26 Grad und rund 6 Stunden Sonne und sind dann schon mal eine gute Nachricht. Der neue Welle 3-Tage-Trend, wenn du schon überlegst, was du den nächsten Tag machen kannst. Also das Wetter spielt auf jeden Fall mit, ja? Morgen 22 Grad, gut, hier und da ein bisschen Regen. Montag 24 Grad mit Sonne und Wolken. Und Dienstag dann nochmal 26 Grad, 10 Stunden Sonne. Da kann man sich doch schon mal auf die nächsten Tage freuen.
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0: Um 10.31 Uhr. Coco hat einen Blitzer gemeldet in Rastatt auf der Karlstraße gegenüber der Karlschule statt einwärts Richtung Brücke. Und Jens und Angelika haben den gleichen Blitzer gesehen auf der A5 Richtung Basel, Höhe Ausfahrt Karlsruhe Mitte. Wenn ihr noch einen seht, gerne durchklingeln oder WhatsApp schreiben. Telefonnummer ist die 0721 für Karlsruhe und dann die 2016 300.
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0: Jetzt die Gefahrenmeldungen und Staus. A8 Karlsruhe-Stuttgart zwischen Pforzheim-West und Pforzheim-Ost. Da 10 Minuten mehr einplanen. Und auf der Gegenrichtung zwischen Pforzheim-Süd und Pforzheim-Nord. Da braucht ihr auch noch mal 10 Minuten länger. 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
0: Ach, freue ich mich auf die nächste halbe Stunde Musik von früher und heute. Hören wir Capital Cities, Michael Jackson's They Don't Care About Us. Und wir starten in diese halbe Stunde mit Offenbach und Overdrive. Mein Name ist Eva Prinčić. Kommt gut durch den Tag.

0: Wunderschönen guten Morgen. Mann, hey, am Anfang denkt man so, 6 Wochen, wie lang? Und jetzt denke ich mir, wo sind die 6 Wochen hin, ja? Hier ist die neue Welle und die Sommerferien in Baden-Württemberg sind vorbei. Montag geht's wieder los. Und in rund einer Woche sind dann auch Einschulungen. Das ist ja von Schule zu Schule unterschiedlich. Mal am Wochenende, mal unter der Woche. Und viele angehenden Erstklässler, die sind unheimlich stolz, ne, dass sie schon ihren Namen schreiben oder ein bisschen rechnen können. Andere Eltern kommen da vielleicht ins Grübeln. Sollten sie ihr Kind schon vor der Schule dazu bringen, zu rechnen oder zu schreiben? Ronny Thorau, der hat so ein paar Tipps, was wirklich nötig und auch gut für Kinder ist, ja? Ronny, wie viel Lernen vor der Schule ist eine wirklich gute Idee?
1: Ja, also erstmal gilt, ein Kind kann eigentlich nicht zu viel Vorwissen mit in die Schule bringen. Also wenn das Kind wissbegierig ist vor der Schule, dann ruhig alles beantworten. Oder wenn es gern rechnen möchte oder lesen, lernen, prima. Sollte man als Eltern unterstützen. Eine Ausnahme sehen manche Experten: Schreiben. Mal so seinen Namen schreiben ist okay, aber wenn Kinder schon regelmäßig schreiben und dabei so eine eigene Art schon zu schreiben entwickeln, quasi eine eigene Handschrift, die aber vielleicht nicht der Schreibweise dann in der Schule entspricht, dann sagen die Experten, müssten sie umlernen und das sei oft mühsamer, als was neu zu lernen.
0: Okay, also beim Schreiben lieber etwas warten, aber sonst, was fördert denn besonders gut? Ich habe ja gehört, und wir machen das auch so zu Hause, vorlesen. Das ist immer eine gute Idee, oder?
1: Ja, regelmäßiges Vorlesen ist super, weil das Kind da unter anderem auch nebenbei ein Verständnis für Sprache entwickelt. Vielleicht auch schon zu Worten bestimmte Symbole oder Buchstaben verknüpft. Ansonsten empfehlen Experten vor allem, Dinge in den Alltag einzubauen. Also zum Beispiel rechnen, keine Arbeitsblätter oder sowas vorlegen, erst recht keine Pflicht oder Druck draus machen, aber zum Beispiel Würfelspiele. Oder Tisch decken und das Kind bewusst für 4 Personen, 4 Teller, 4 Gabeln und so weiter zählen und verteilen lassen. Also ohne Druck, eher spielerisch.
0: Okay, nun ist Schule ja nicht nur Rechnen, Lesen und auch Schreiben. Wie kann man sein Kind sonst noch vorbereiten?
1: Ja, ganz wichtiger Punkt. Experten sagen, die sozialen Kompetenzen sind für Kinder viel entscheidender, um in der Schule zurechtzukommen. Ja. Also zum Beispiel sich in einer Gruppe zurechtfinden oder auch mal warten können, Frust aushalten. Oder sich auch was zu trauen, Fragen zu stellen oder was selbstständig zu machen. Deshalb helfen zum Beispiel viele Kontakte zu anderen Kindern vor der Schule und so Dinge wie mal das Kind alleine zum Bäcker gehen und was kaufen zu lassen. Das gibt so einen Boost an Selbstvertrauen, der in der Schule super nützlich sein kann.
0: Danke, Ronny. Ein neues Schuljahr beginnt mit neuen Abenteuern, spannenden Momenten und ganz viel schönen Erinnerungen. Wir wünschen allen Schülerinnen und Schülern wirklich einen tollen Start, viel Freude beim Lernen und natürlich ganz viel

hört die neue Welle mit Musik, die wir lieben. Nach 11 der Hit Luca von Susan Vega. Und diesen Luca, den gab's tatsächlich. Ja, das war ein Junge aus ihrem Wohnhaus in New York, dessen Name ihr im Gedächtnis blieb. Seine Geschichte erzählt der Song aber nicht. Vega machte daraus einfach eine fiktive Figur.

0: Yes, I think you've seen me.
1: Und wir hören Musik von Jonas Blue.
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25: Ich bin Uli Reitinger. Die Bundesnetzagentur ist Bedenken entgegengetreten, dass Deutschlands Gasspeicher in diesem Winter nicht ausreichen könnten für die Gasversorgung. Wir haben jetzt schon etwas mehr Gas in den Speichern, als wir im gesamten letzten Winterhalbjahr aus den Speichern entnommen haben, sagte Behördenchef Klaus Müller der dpa. Und in den nächsten Wochen bleibe genug Zeit für weitere Einspeicherungen. Im Moment sind die Speicher zu gut 55% ausgelastet. Die Bundesregierung will die abschlagsfreie Rente nach 45 Beitragsjahren abschaffen. Mittlerweile ist man sich einig, dass das aber nicht von jetzt auf gleich passieren soll, sondern schrittweise mit Übergangsfristen. Die SPD schlägt 5 Jahre vor. Unionsfraktionschef Thorsten Frei ist das zu lang, sagte er dem Redaktionsnetzwerk Deutschland.
0: Kassen-CD sieht so aus. Fachärzte halten jede Woche ein paar Termine für Patienten frei, bei denen es wirklich dringend ist. Dafür sollen die Praxen auch mehr Geld bekommen. Ob jemand schnell zum Facharzt muss, entscheidet vorher der Hausarzt oder der ärztliche Bereitschaftsdienst. Der SPD reicht das nicht. Sie will, dass gesetzlich Versicherte generell schneller drankommen. Zoe Tassovali, Nachrichtenredaktion.
25: Die Mehrheit der Erwerbstätigen in Deutschland ist bereit, mehr zu arbeiten, sofern die Rahmenbedingungen stimmen. Gleichzeitig ist eine Mehrheit nach einer Umfrage für die Jobseite Indeed von der politischen Diskussion um das Thema Arbeitszeit genervt.
1: 3/4 der Befragten arbeiten sowieso schon mehr, als in ihrem Arbeitsvertrag steht. Als mögliche Motivation, noch mehr zu arbeiten, werden mehr Geld, Steuervorteile oder flexiblere Arbeitszeiten genannt. Gleichzeitig fühlen sich viele Beschäftigte in ihrem Arbeitsalltag ausgebremst durch Personalmangel, Bürokratie, zu viele Besprechungen oder veraltete Technik. Dass es statt über diese Probleme eine Debatte um angeblich fehlende Leistungsbereitschaft im Job gibt, stößt auf Unverständnis. Jan-Henner Reitze, Nachrichtenredaktion.
25: Kassenärztechef Andreas Gassen hält in medizinisch dringenden Fällen schnellere Facharzttermine für möglich. Für die schnelle Terminvermittlung für objektiv medizinisch dringende Termine müssten die Praxen entsprechend vergütet werden. Das sagte der Vorstandsvorsitzende der Kassenärztlichen Bundesvereinigung der Bild-Zeitung. Die niedergelassenen Ärzte könnten unter diesen Voraussetzungen eine begrenzte Zahl kurzfristiger Termine bereitstellen. Das sei in der Regel innerhalb einer Woche darstellbar, sagte Gassen.
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2: Hallo am Samstag, aktuell gemessen 20 Grad in Bad Liebenzell am Sonnenweg, 20 Grad am Unimog-Museum in Gaggenau und 21 Grad in Leimersheim am Bürgerhaus. Ja, kein Wetter, bei dem du den ganzen Tag zu Hause bleiben musst, ne? 26 Grad, leicht bewölkt, 6 Stunden Sonne, also der Samstag gibt sich Mühe. Der neue Welle-3-Tage-Trend, also der Sommer hat offenbar noch ein bisschen was vor. Morgen die Ausnahme bei 22 Grad und stellenweise Regen. Montag 24 Grad mit Sonne und Wolken und Dienstag legt er nochmal nach mit 26 Grad und viel Sonne.
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2: Es ist 11.03 Uhr. Jens hat einen Blitzer gemeldet auf der A5 Richtung Basel, Höhe Ausfahrt Karlsruhe Mitte. Und geblitzt wird in Rastatt auf der Karlstraße gegenüber der Karlschule stadteinwärts Richtung Brücke. Habt ihr jetzt noch einen gesehen auf dem Weg zur Arbeit oder zum Einkaufen nach Hause? Dann gerne durchklingeln unter der 0721 20 16 300.
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2: Es ist ruhig auf den Straßen. Wir haben lediglich die 2 Meldungen von der A8, die wir ja eigentlich täglich haben. Karlsruhe, Stuttgart zwischen Pforzheim West und Pforzheim Ost braucht ihr 10 Minuten länger. Und auf der Gegenrichtung zwischen Heimsheim und Pforzheim Nord da auch bitte 10 Minuten mehr einplanen. 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
2: Das bin ich. Ich wünsche euch einen schönen Samstag und viel Spaß bei allem, was ihr vorhabt.
3: Wow, so mag ich mein Wochenende. Gleich kommt hier Besuch vorbei. Erfolgsschauspielerin Jasmin Schwiers nämlich. Die sehen wir aktuell im Kinofilm Das gewisse Etwas. Ja, und das ist wirklich eine lustige, bunte, aber auch ernste Story. Ja, das geht gleichzeitig und ich freue mich sehr, in dieser Stunde zu plaudern mit Jasmin Schwiers. Ich bin Christian Besau. Bis gleich.

0: 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Hier ist die neue Welle.
1: Darauf habe ich mich gefreut. Eigentlich hat sie eine super Radiostimme, finde ich gerade. Jasmin Schwierz ist da. Hi.
2: Hi, herzlichen Dank fürs Kompliment.
1: Wir sehen dich aktuell im Kino in Das gewisse Etwas. Zwei Jungs rauben Juwelen, flüchten in euren Bus. Du, Jasmin Schwierz, betreust eine Gruppe mit Menschen mit Beeinträchtigung auf einer Freizeit. Und jetzt habt ihr plötzlich diese Gangster mit dabei.
2: Richtig. Ja, gut zusammengefasst. Danke, dass du das gemacht hast. Da musste ich das nicht machen. Aber ja, das ist gleich die Hook sozusagen dieses Films, dass diese Juwelendiebe in einer Gruppe mit Menschen mit Beeinträchtigungen sozusagen untertauchen, weil sie ihr Fluchtfahrzeug auf dem Behindertenparkplatz geparkt haben und da natürlich abgeschleppt worden sind. Und ich liebe diese Hook schon. Also, weil ich finde, das ist so eine geile Diskrepanz, die da aufeinander trifft. Zwei Juwelendiebe mit dem Diebesgut im Rucksack, die dann in diese besondere Gruppe von Menschen eintaucht. Der Film geht einfach sofort los und man wird sofort in diesen Sog gezogen. Und ich freue mich, dass das dir auch so gegangen ist, dass du den Film auch gerne angeschaut hast.
1: Yes, wie gesagt, wir spoilern nicht, aber da ist eine Menge Humor drin und eine Menge Mut, einfach denke ich auch, die Dinge so zu nehmen, wie sie sind und lachen zu dürfen, wo es eben geht. Ihr hattet ja, das nennt man dann eine inklusive Cast, das heißt, da waren Schauspieler mit Beeinträchtigungen dabei.
2: Also um gleich ganz ehrlich mit dir zu sprechen, das war natürlich was Besonderes. In meinem Fall, ich habe schon öfter mit Menschen mit Behinderung zu tun gehabt in meinem Leben. Ich habe damals Schülerpraktikum gemacht in einer, damals hieß es noch geistig Behindertenschule. Ich hatte da immer schon Berührungspunkte. Ich bin Botschafterin des Deutschen Kinderhospizvereins, habe auch da natürlich mit Menschen mit Beeinträchtigung zu tun. Das heißt, bei mir war es vor allem eine besonders große Vorfreude schon.

0: Gold.
1: Danke fürs Einschalten bei uns der neuen Welle. Kurzer Uhrenvergleich, 11.18 Uhr.
2: Ist das schön. Erfolgsschauspielerin Jasmin Schwierz ist bei mir. Hi.
3: Hi.
2: Glückwunsch zum neuen Film, Das gewisse Etwas. Vater und Sohn rauben Juwelen. Du betreust Menschen mit Beeinträchtigungen im Reisebus und die beiden Gangster flüchten zu euch in den Bus. Da ist irgendwie Stoff vorprogrammiert, das ist lustig, da steckt aber auch eine Menge Inklusion drin.
3: Absolut. Und ich muss auch ehrlich sein, am Anfang ist man so ein bisschen vorsichtig und tastet sich ran. Man muss ja auch erstmal gucken, wie ist jeder Einzelne. Ich wurde gleich sehr überschwänglich begrüßt von einer Kollegin, die sich wohl wahnsinnig auf mich gefreut hatte, obwohl sie mich eigentlich nicht kannte aus dem Fernsehen. Das war erstmal lustig. Ey, wie toll, dass du da bist. Und ich sage, ja, wie schön. Woher kennst du mich denn? Ich kenne dich nicht. Ich habe dich noch nie gesehen.
2: Aber ich glaube, da machst du eine wichtige Erfahrung, ja, dass man gerade in diesem Bereich, mit Menschen mit Beeinträchtigungen zu tun hat, wahnsinnig viel zurückkriegen kann und alles sehr, sehr emotional sein darf auch.
3: Ja, und absolut ungefiltert. Es ist ungefiltert, ehrlich, authentisch und das ist ein riesengroßes Pfund in der heutigen Zeit, wo alle irgendwie nur noch auf Instagram-Feeds stattfinden, wo das Leben sich im Außen abspielt, wo Status der neue Wert geworden ist. Das ist so erfrischend und schön, einfach mal mit diesen authentischen Menschen zu tun zu haben. Es war wirklich eine ganz besondere Dreherfahrung.
2: Wow. Gab es eine besonders lustige Szene? Also ich habe ein paar Mal herzhaft lachen müssen. Ihr da in eurem Film gibt's

0: eine Pleite, Pech oder Panne, die du sharen kannst mit uns, Jasmin Schwiers?
1: Oh, das ist aber eine große Frage. Wir haben ja lange Zeit da verbracht. Ich erinnere mich, dass wir da in Sommerklamotten über fast noch zugefrorene Wiesen gehüpft sind, weil wir bis in den Oktober reingedreht haben und da mussten wir teilweise warten, bis der Frost von der Wiese runter war, dass wir drehen konnten. Also wir haben da schon auch unsere ganz eigene Reise gemacht. Aber ob jetzt irgendwie eine Panne passiert ist, nee, das kann ich jetzt gar nicht so sagen. Es war einfach wirklich jeden Tag wie Klassenfahrt.
0: Wow, und ihr
1: War
0: habt
1: ein
0: Spaß gehabt. Das
1: Riesenspaß.
0: sieht man.
1: Ja,
0: Absolut. Bleibt bei mir, Jasmin. Tschüss. Wir plaudern gleich weiter, auch über
1: ich
0: den
1: bleib
0: Ort.
1: bei dir.

0: Am meisten. In 4 Minuten ist es 11:30, 11:26 Uhr. Hier ist die neue Welle. Schön, dass ihr den Tag mit uns verbringt. Nach 11:30 gibt's Musik von Gatje. Die gute Laune macht. Dieser Song war 99 nicht nur ein riesiger Hit, sondern auch ein kleines Experiment. Ricky Martins Produzent setzte komplett auf eine damals noch ziemlich neue Studiotechnik, die während der Arbeit ständig Probleme machte. Am Ende schrieb diese Nummer sogar Musikgeschichte. Ricky Martin hören wir auch nach 11:30.
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0: Am Samstag 26 Grad, leicht bewölkt, rund 6 Stunden Sonne. Also wenn du heute raus willst, das sieht doch ganz gut aus, ne? Und wenn du arbeiten musst, dann hoffentlich wenigstens mit ein bisschen Sonne auf dem Weg oder auch in der Pause. Der neue Welle 3-Tage-Trend, der Sommer gibt sich offenbar noch nicht ganz geschlagen, ne? Morgens war ein bisschen Regen bei 22 Grad, Montag wird's mit 24 Grad Sonne und Wolken auch noch angenehm und Dienstag dann schon wieder 26 Grad und rund 10 Sonnenstunden.
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0: Um 11.32 Uhr geblitzt wird auf der A5 Richtung Basel, Höhe Ausfahrt Karlsruhe Mitte. Danke, Jens. Und einen Blitzer haben wir noch in Rastatt auf der Karlstraße gegenüber der Karlschule. Stadteinwärts Richtung Brücke. Danke, Coco. Wenn ihr noch einen gesehen habt, dann teilt's mir mit, dann kann ich die anderen vorwarnen. Telefonnummer ist die 0721 und dann die 2016 300. Lieben Dank und eine gute Fahrt für euch.
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0: Das sieht eigentlich ganz gut aus auf den Straßen. Wir haben die Meldungen von der A8 Karlsruhe-Stuttgart zwischen Pforzheim West, Pforzheim Ost braucht ihr 10 Minuten länger. Und auf der Gegenrichtung zwischen Heimsheim und Pforzheim Nord, da bitte auch 10 Minuten mehr einplanen. B535 Schwetzingen Richtung Heidelberg zwischen Plankstadt Süd, Oftersheim und Kurpfalzhof. Achtung, da liegen Gegenstände auf der Fahrbahn in der Mitte. Das war's. Alle Verkehrsupdates findet ihr natürlich auch jederzeit in der Neue Welle App oder auf dieneuewelle.de.
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0: Das bin ich. Ich wünsche euch einen schönen Tag. Genießt die Sonne, genießt den Sommer 2026.
20: Tja, Erfolgsschauspielerin Jasmin Schwirs, die sehen wir aktuell im Kinohit Das gewisse Etwas. Ja, was für eine skurrile Story. Zwei Juwelendiebe auf der Flucht treffen plötzlich auf Menschen, die ein Handicap haben. Ja? Und vor der Kamera standen beim Dreh auch viele Schauspieler mit Handicap. Warum hat gerade das Erfolgsschauspielerin Jasmin Schwirs so viel gegeben? Und woher kommt eigentlich ihr Wunsch, sich selbst sozial zu engagieren? Zum Beispiel in der Deutschen Kinderhospizstiftung. Ja, das und mehr bespreche ich mit Jasmin Schwirs in dieser Stunde. Ich bin Christian Wesau. Ich freue mich drauf.

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1: Ich würde dir gern Kaffee anbieten, aber wir sind digital. Jasmin Schwiers, hi.
2: Ja, danke trotzdem für die Geste.
1: Milch oder Zucker?
2: Milch und tatsächlich Tee, wenn es geht. Tee, ich trinke gar keinen Kaffee.
1: Machst du Studien auch hier in der Show, ne? Wer trinkt Kaffee schwarz, wer eher Tee, wer Milchzucker? Wie sind da die Charaktere? Glaubst du auch, da gibt es möglicherweise einfach auch Herleitung zum Typ Mensch?
2: Ich glaube schon, ja, doch durchaus. Also ich trinke Earl Grey mit Milch, da kannst du jetzt draus schließen, was du möchtest.
1: Auch nur gute Sachen. Mensch, Glückwunsch zum neuen Film, Das gewisse Etwas. Ein intensiver Dreh, weil zwei Juwelenräuber, Vater und Sohn, in den Reisebus flüchten, den du mit betreust. Da sind Menschen mit Beeinträchtigungen, die gehen auf eine Fahrt. Ich habe das Gefühl gehabt, der Film hat nicht Stress verursacht nach dem Motto, oh, sei bitte politisch korrekt.
2: Ja, also natürlich achtet man heute nochmal im besonderen Maße darauf und das ist auch gut und richtig.
1: Ja.
2: Nichtsdestotrotz sind wir ein fiktiver Film. Wir erzählen fiktive Charaktere und das ist eine authentische Geschichte. Und die Welt da draußen ist nun mal nicht immer politisch korrekt. Und gerade unsere zwei Juwelendiebe, von zwei Dieben kannst du auch keine politische Korrektheit erwarten. Die starten natürlich an einem ganz anderen Punkt als zum Beispiel meine Figur, die eine Betreuerin ist und natürlich total im Thema Inklusion drin ist. Also, aber das ist die authentische Reise, die durchmachen. Und das ist auch das, was sie erleben dürfen und erfahren dürfen. Und ja, sozusagen die Entwicklung, die Figuren durchmachen, zusammen mit diesen Menschen zu erfahren, wie bereichernd das Leben ist, auch mit Menschen mit Behinderungen zusammen zu sein.
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0: Jasmin Schwiers. Glückwunsch zum neuen Film, über den wir gerade reden, Das gewisse Etwas. Es ist ein inklusiver Film, das heißt, ein Teil der Cast sind Menschen mit Beeinträchtigung. Du hast mir schon verraten, du hast auch selbst immer wieder Berührungspunkte im Leben gehabt und unterstützt zum Beispiel die Deutsche Hospizstiftung. Da geht es auch um Kinder.
1: Genau, ich bin Botschafterin des Deutschen Kinderhospizvereins und das ist natürlich ein Thema, was bei den Menschen meistens auch ein bisschen Berührungsängste auslöst. Damit möchte man sich eigentlich nicht gerne befassen. Und das versuche ich so ein bisschen als Botschafterin in die Mitte der Gesellschaft zu holen. Der Kinderhospizverein organisiert ambulante Dienste, die Menschen ausbilden, in Familien zu gehen und direkt zu Hause vor Ort zu unterstützen, zu begleiten. Und das ist eine ganz, ganz tolle und wertvolle Arbeit, die die machen. Und die gehört in die Mitte der Gesellschaft, ist mehr als unterstützenswert.
0: Ich hau mal am Schluss die Frage raus, weil du mich da gerade so inspiriert hast. Hospiz, Stichwort Leben ist endlich. Glaubst du, es gibt was danach, Jasmin Schwiers?
1: Oh, das ist eine gute Frage. Das kann ja keiner mit Sicherheit sagen, aber ich glaube schon, dass irgendwas gibt es. Wenn du eine Kerze auspustest, dann ist das Feuer zwar weg, aber es verwandelt sich in Rauch. Deshalb glaube ich, dass auch wir irgendwie uns transformieren in eine andere Form von Energie.
0: So schön hat es hier in der Show noch keiner gesagt, ganz ehrlich.
1: Hör
0: das war ein tolles Statement. Jasmin Schwiers, Glückwunsch nochmal zum neuen Film. Das gewisse Etwas lohnt sich auf jeden Fall.
1: Lohnt sich doll, geht alle rein, strömet in die Kinos.
0: Das wird ein Erfolg, das weiß ich ganz genau. Vielen, vielen Dank. Alles Gute dir.
1: Ich danke dir.
0: Mehr Infos und Promis gibt es auch online unter erb-mediathek.de. Ich bin Christian Wesau. Bis dann. Ciao, Jasmin.
1: Tschüss.
2: Die

0: dass ihr da seid.
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0: Also ohne Sylvester Stallone würde dieser Song heute vielleicht ganz anders heißen, ja? Survivor hatten für ihren Rocky-Song nämlich ursprünglich einen ganz anderen Titel im Kopf und Stallone war davon überhaupt nicht begeistert, ja? Also wurde nochmal am Refrain geschraubt und heraus kam der Song.

0: außerdem Musik von Milo. 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
18: Ich bin Uli Reitinger. Es ist genug Gas da für den kommenden Winter. Das hat die Bundesnetzagentur gesagt. Sie tritt damit Bedenken entgegen, dass Deutschlands Gasspeicher in diesem Winter nicht ausreichen könnten für die Gasversorgung. Schon jetzt ist mehr Gas in den Speichern, als Deutschland im vergangenen Winter verbraucht hat, heißt es. Und in den nächsten Wochen bleibt noch Zeit für weitere Einspeicherungen. Immer mehr Schülerinnen und Schüler in Deutschland schlafen schlecht oder fühlen sich erschöpft. In einer Umfrage im Auftrag der Krankenkasse DAK klagte fast die Hälfte der befragten Fünft- bis Zehntklässler über Schlafstörungen. Die Autoren sehen einen Zusammenhang zu den schlechten Ergebnissen der PISA-Studie.
19: Seit 10 Jahren wird die Umfrage durchgeführt. In diesem Zeitraum haben Schlafprobleme und Erschöpfungsgefühl stetig zugenommen. Das liege daran, dass Kinder und Jugendliche zu lange und auch spät abends am Handy hängen, so ein Erklärungsversuch des Verbands der Kinder- und Jugendärzte. Mehr auf die eigene Gesundheit achten, empfehlen die Autoren der Studie, um besser lernen zu können und auch in der nächsten PISA-Studie wieder besser zu sein. In der aktuellen hatten Deutschlands Schüler so schlecht abgeschnitten wie noch nie. Jan-Henner Reitze, Nachrichtenredaktion.
18: Der Fraktionschef der Union, Thorsten Frey, hat sich in die Diskussion um die abschlagsfreie Rente nach 45 Beitragsjahren eingeschaltet. Union und SPD sind sich einig, dass die sogenannte Rente mit 63 nicht von jetzt auf gleich wegfallen soll, sondern schrittweise mit Übergangsfristen.
10: Wer kurz vor der Rente steht, soll nicht plötzlich völlig neu planen müssen. Darin sind sich Union und SPD einig. Gestritten wird darüber, wie viel Zeit die Betroffenen bekommen. Die SPD hält etwa 5 Jahre für sinnvoll. Unionsfraktionschef Frey ist das deutlich zu lang. Wie viele Jahre er für richtig hält, sagt Frey aber nicht. Die Rentenkommission legt sich da ebenfalls nicht fest. Sie empfiehlt nur, die abschlagsfreie Rente nach 45 Beitragsjahren soll so früh wie möglich wegfallen. Mit Schutz für alle, die kurz vor der Rente stehen. Zoe Tassovali, Nachrichtenredaktion.
18: US-Präsident Trump ist zu einem 2-tägigen Besuch in Irland eingetroffen. Die irische Präsidentin Catherine Connolly hat ihn begrüßt. An diesem Wochenende ist unter anderem ein Gespräch mit dem irischen Regierungschef geplant. Morgen verfolgt er die Schlussrunde des Golfturniers Irish Open, das auf Trumps Golfresort in Westirland stattfindet.
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20: Am Samstag aktuell gemessen 21 Grad in Nagold am Rathaus, 22 Grad an der Messe Karlsruhe und 22 Grad auch in Mühlacker am Marktplatz. Also nicht den ganzen Tag blauer Himmel, aber definitiv genug Sonne, um rauszugehen. 26 Grad, 6 Stunden Sonne sind doch schon mal eine gute Nachricht. Der neue Welle-3-Tage-Trend, wenn du schon überlegst, was du die nächsten Tage machen kannst, also das Wetter, das spielt größtenteils mit. Morgen 22 Grad, hier und da ein bisschen Regen. Montag 24 Grad mit Sonne und Wolken. Und Dienstag dann nochmal 26 Grad und 10 Stunden Sonnenschein.
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20: Es ist 12.03 Uhr. Geblitzt wird auf der A5 Richtung Basel, Ausfahrt Karlsruhe-Mitte und in Rastatt auf der Karlstraße gegenüber der Karlschule statt einwärts Richtung Brücke. Wenn ihr jetzt auch noch einen gesehen habt, den ich nicht habe, gerne durchklingeln, könnt auch eine WhatsApp schreiben. Telefonnummer ist die 0721 und dann die 2016 300. Lieben Dank und eine gute Fahrt für euch.
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20: Schauen wir uns nochmal den Rest der Straßen an. A5 Heidelberg-Karlsruhe zwischen Heidelberg-Schwetzingen und Raststätte-Hartwald-West. Da gibt's eine ungesicherte Unfallstelle auf der linken Fahrspur. Dann die A8 Karlsruhe-Stuttgart. Wenn ihr da unterwegs seid zwischen Pforzheim-West und Pforzheim-Ost, da braucht ihr 10 Minuten länger. Und auf der Gegenrichtung zwischen Pforzheim-Süd und Pforzheim-Nord auch da nochmal 10 Minuten mehr einplanen. 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
20: Das bin ich. Was steht bei dir heute eigentlich an? Ausschlafen, einkaufen, Sport, Freunde treffen, arbeiten oder einfach mal gucken, was der Tag so bringt. Ich finde, genau dafür ist der Samstag da. Und während du deinen Tag machst, läuft bei mir die Musik für dich und euer Wochenende. In der nächsten halben Stunde zum Beispiel Taylor Swift. Da werden sich jetzt alle Swifties freuen. Und wir starten mit Milo's IO Technology. Mein Name ist Eva Brinčić. Kommt gut durch den Tag.

0: Hallo, am 12. September 2026. Viele werden sich jetzt denken, oh je, wie schnell verging die Zeit. Hier ist die neue Welle. Und am Montag geht's wieder los. Nach 6 Wochen beginnt wieder die Schulzeit. Und zum bevorstehenden Schulstart muss ja einiges besorgt werden, ne? Neben den Sachen, die im Unterricht gebraucht werden, wird eine Sache besonders in den Pausen wichtig. Die Brotbox. Ich mache mir da auch immer so viele Gedanken, ja, und will am liebsten jeden Tag das Rad neu erfinden. Geht aber auch nicht immer. Elisa Schuh hat sich mal informiert, was in der Pausenbox nicht fehlen darf. Elisa, was ist denn in der perfekten Pausenbox drin?
1: Also ich kann direkt sagen, dass es nicht die eine perfekte Pausenbox gibt. Erstmal kommt es natürlich darauf an, was das Kind gerne isst und was gewohnheitsmäßig zu Hause auf den Teller kommt. Das kann also Vollkornbrot, genauso gut aber auch Falafel, Reisbällchen oder ein Wrap sein. Als Struktur kann man die Box aber so befüllen. Einen Sattmacher aus Getreide, eine Portion Eiweiß, das kann zum Beispiel Käse sein, und dann Obst und Gemüse. Über ein kleines Extra freuen sich Kinder auch immer.
0: Apropos kleines Extra, Süßigkeiten ja oder nein? Also ich weiß, dass es bei uns an der Schule nicht ganz so gern gesehen ist. Ich sehe oft Bilder von dieser perfekten Brotbox, in denen alles in Herzchen, Sternenform hergerichtet ist. Mache ich auch manchmal. Braucht es das wirklich?
1: Wenn es von der Schule keine klaren Vorgaben zu Süßigkeiten gibt, hängt das von den eigenen Regeln ab. Generell kann aber auch Obst als gesunde, süße Alternative funktionieren. Und natürlich finden Kinder es toll, wenn es in der Pausenbox möglichst bunt und appetitlich aussieht. Aber die Mühe, jetzt alles in eine bestimmte Form auszustechen, das muss ich mir nicht unbedingt antun. Wichtiger ist, dass das Essen mundgerecht geschnitten ist. Kleine Apfelstücke landen zum Beispiel eher im Kindermund als ein ganzer Apfel.
0: Okay, bei mir ist morgens oft die Zeit ein bisschen knapp. Hast du Ideen für Rezepte, die sich gut vorbereiten lassen und trotzdem frisch schmecken am nächsten Tag?
1: Ein gesundes Bilcher Müsli kann man gut am Vorabend einweichen lassen. Morgens kommt dann nur noch Quark und etwa ein frischer Apfel dazu. Im Internet gibt es auch viele Rezepte zu gesunden Müsli-Riegeln, die vorgebacken und dann auch eingefroren werden können. Auch Quarkpfannkuchen oder Wraps kann ich super am Vorabend vorbereiten. Wenn das Kind schon etwas älter ist, kann es natürlich auch morgens mithelfen. Dann kann es auch gleich selbst entscheiden, was in die Pausenbox kommt.
0: Gute Idee, Lisa. Wir wünschen allen Schülerinnen und Schülern auf jeden Fall

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0: 12.28 Uhr. Hallo!
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0: Ja, und manchmal braucht ein Hit gar keinen großen Plan, ne? Samu Haber hatte schon rund 20 Songs geschrieben, aber keiner fühlte sich so richtig nach Sunrise Avenue an, ja? Dann stand er völlig müde auf einem Hotelbalkon in Los Angeles, schaute auf die Hollywood Hills und dachte plötzlich, bye bye Hollywood Hills. Und genau daraus wurde einer ihrer größten Hits.

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0: Am 12. September 2026 kein Wetter, bei dem du den ganzen Tag zu Hause bleiben musst. 26 Grad, leicht bewölkt, 6 Stunden Sonne, also der Samstag gibt sich Mühe. Der neue Welle-3-Tage-Trend, also der Sommer hat offenbar noch ein bisschen was vor. Morgen die Ausnahme bei 22 Grad und stellenweise Regen. Montag 24 Grad mit Sonne und Wolken und Dienstag legt er dann nochmal nach mit 26 Grad und viel, viel Sonne.
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0: Um 12.30 Uhr geblitzt wird auf der A5 Richtung Basel, Höhe Ausfahrt Karlsruhe Mitte. Und ein Blitzer steht noch in Rastatt auf der Karlstraße gegenüber der Karlschule, stadteinwärts Richtung Brücke. Habt ihr noch einen entdeckt, dann gerne durchklingeln, WhatsApp schreiben, Brieftaube vorbeischicken. Telefonnummer ist die 0721 für Karlsruhe und dann die 20 16 300.
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0: Jetzt schauen wir uns mal die Gefahrenmeldungen und Staus an. A5 Heidelberg-Karlsruhe zwischen Raststätte-Hartwald-West und Waldorf-Wiesloch. Achtung, da gab es einen Unfall. A5 Basel Richtung Karlsruhe zwischen Raststadt-Nord und Karlsruhe-Süd. Da finden Reinigungsarbeiten auf dem Standstreifen statt und die rechte Spur, die ist gesperrt. Dann A8 Karlsruhe-Stuttgart zwischen Pforzheim-West und Pforzheim-Ost. 10 Minuten mehr einplanen und im weiteren Verlauf zwischen Pforzheim-West und Pforzheim-Nord, da steht ein brennendes Fahrzeug. Sobald ich da weitere Infos habe, erfahrt ihr es natürlich bei uns der neuen Welle. Und die Gegenrichtung A8 Stuttgart-Karlsruhe zwischen Pforzheim-Süd und Pforzheim-Nord. Auch da braucht ihr nochmal 10 Minuten länger. Wenn ihr noch was habt, gerne durchklingeln 0721 20 16 300. Und ansonsten findet ihr natürlich alle Verkehrsupdate jederzeit in der Neue Welle-App oder auch auf dieneuewelle.de.
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0: Ah, wer hat's getan? Am Donnerstag bin ich in den Supermarkt, um natürlich den Wocheneinkauf für uns vier zu holen. Da standen sie, hochgetürmt. Es waren noch viele da. Lebkuchen, die großen, ihr wisst. Stern, Herz, Brezel. Ich hab's versucht, dran vorbeizugehen. Aber die blaue Packung voll mit Schokolade musste mit. Sie steht noch zu Hause. Ich bin gespannt, wer der Erste ist, der sie entdeckt und öffnet. Ich kneif's mir jetzt noch so ein bisschen zurück und denk so, ah, geht noch nicht. Aber jetzt habe ich gerade Lust auf einen Lebkuchen. Mann, oh Mann, hier ist die neue Welle. In der nächsten halben Stunde Musik von Leonie, Sunrise Avenue. Und wir starten mit Coldplay's We Pray. Mein Name ist Eva Prinsic. Kommt gut durch diesen Samstag.

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Na, seid ihr satt geworden? Hattet ihr eine schöne Mittagspause oder vielleicht auch ein schönes Familienessen zu Hause? Ich hoffe es sehr. Hier ist die neue Welle mit Musik, die gute Laune macht. Nach eins hören wir den Hit von Inner Circle, Bad Boys. Bad Boys, Bad Boys, what you gonna do? 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Bad Boys, Bad Boys, what you gonna do? 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Und dieser Linkin Park-Hit entstand ziemlich auf dem letzten Drücker, ja, nur etwa eine Woche bevor die Band für ein Album ins Studio ging, wurde Numb geschrieben. Und der Song war am Ende sogar der Grund, warum ein anderer, bereits fertiger Titel vom Album flog. Lost war der Band einfach zu ähnlich. Ja, und der blieb dann rund 20 Jahre in der Schublade. Und wir hören die Nummer, die Lost rausgeschmissen hat. Numb von Linkin Park.

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21: Ich bin Uli Reitinger. Die Bundesnetzagentur beruhigt. Sie hält Bedenken, dass das gespeicherte Gas in Deutschland in diesem Winter nicht ausreichen könnte für die Gasversorgung, für unbegründet. Wir haben jetzt schon etwas mehr Gas in den Speichern, als wir im gesamten letzten Winterhalbjahr aus den Speichern entnommen haben, sagte Behördenchef Klaus Müller der dpa. Und in den nächsten Wochen bleibe Zeit für weitere Einspeicherungen, so Müller weiter. Im Streit um die Straße von Hormuz signalisiert der Iran jetzt Gesprächsbereitschaft. Teheran stellt laut der iranischen Nachrichtenagentur ISNA eine Wiedereröffnung der wichtigen Schiffsroute in Aussicht, stellt dafür aber Bedingungen an die USA.
22: Teheran fordert, dass die USA ihre Seeblockade beenden und ihre militärischen Angriffe einstellen. Gleichzeitig arbeitet der Iran mit dem Oman an neuen Routen für Schiffe durch die Meerenge. Ein entsprechendes Abkommen wollen beide Länder jetzt am Montag in Maskat unterschreiben. Auch die Außenminister der arabischen Golfstaaten sollen dabei sein. Für den weltweiten Handel steht viel auf dem Spiel. Durch die Straße von Hormuz läuft rund ein Fünftel des globalen Energiehandels. Zoe Tassovali, Nachrichtenredaktion.
21: US-Präsident Trump ist zu einem zweitägigen Besuch in Irland eingetroffen. Die irische Präsidentin Catherine Connolly hat ihn begrüßt. An diesem Wochenende ist unter anderem ein Gespräch mit dem irischen Regierungschef geplant. Außerdem will Trump Mitarbeiter der US-Botschaft und Wirtschaftsvertreter treffen.
1: Im Mittelpunkt seiner Reise steht aber auch der Golfsport. Am Sonntag besucht der US-Präsident die Schlussrunde der Irish Open auf seinem eigenen Golfresort in Doonbeg. Sein Besuch wird von Protesten begleitet. In Dublin und in Doonbeg sind Demonstrationen angekündigt. Die irische Polizei sprach vorab von einem der komplexesten Sicherheitseinsätze, die sie je durchgeführt habe. Aus London, Philipp Detlefs.
21: Fast die Hälfte der Schülerinnen und Schüler in den Klassen 5 bis 10 klagt über Schlafstörungen. Das geht aus einer groß angelegten Umfrage im Auftrag der Krankenkasse DAK hervor. Fast 70% der Befragten fühlen sich demnach mindestens einmal die Woche erschöpft. Knapp 50% berichten von einem verminderten Wohlbefinden. Die DAK sieht eine Verbindung von Erschöpfung und Schlafproblemen zu den schwachen deutschen Ergebnissen bei der PISA-Studie.
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2: Es ist Samstag, aktuell gemessen 22 Grad in Horb am Kornhaus, 23 Grad in Ispringen am Rathaus und 23 Grad in Rheinmünster am Baden-Airpark. Leicht bewölkt, rund 6 Stunden Sonne, 26 Grad. Also wenn du heute raus willst, das sieht doch ganz gut aus. Und wenn du wie ich arbeiten musst, vielleicht gibt's ein bisschen Sonne auf dem Weg, in einer Pause zwischendurch. Oder ich werde auch noch mal gleich auf die Dachterrasse gehen. Der neue Welle-3-Tage-Trend. Der Sommer gibt sich offenbar noch nicht ganz geschlagen. Morgen zwar so ein bisschen Regen bei 22 Grad, Montag 24 Grad und Dienstag 26 Grad und rund 10 Stunden Sonne.
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2: Wir fangen mal an mit der, Achtung, wo habe ich's hier? Mit der A5 Basel Richtung Karlsruhe. Zwischen Rastatt Nord und Karlsruhe Süd Reinigungsarbeiten auf dem Standstreifen und die rechte Spur ist gesperrt. A6 Mannheim Richtung Heilbronn. Zwischen Raststätte am Hockenheimring West und Kreuz Waldorf. Da liegen Gegenstände auf der rechten Spur. Und dann haben wir noch die A8 Karlsruhe Stuttgart zwischen Pforzheim West und Pforzheim Ost. Da braucht ihr 10 Minuten länger. Und auf der Gegenrichtung zwischen Pforzheim Süd und Pforzheim Nord. Auch da bitte einfach nochmal 10 Minuten mehr einplanen. Und falls ihr noch einen Blitzer gesehen habt auf eurer Strecke, dann gerne anrufen unter der 0721 20 16 300 und alle Verkehrsupdates gibt's für euch natürlich jederzeit in der Neue Welle App oder auch auf dieneuewelle.de.
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2: Ich weiß ja nicht, wie dein Samstag aussieht, aber wenn du heute arbeiten musst, bist du wahrscheinlich schon länger wach als so mancher, der gerade erst aufsteht. Hä? Egal, ob du gerade unterwegs bist, im Büro sitzt oder schon mitten im Arbeitstag steckst, wir die Neue Welle, wir sind an eurer Seite mit richtig guter Musik, die gute Laune macht. In der nächsten halben Stunde Pharrell Williams und Happy und wir starten mit Jennifer Lopez zusammen mit David Guetta, Save Me Tonight. Mein Name ist Eva Brinčić, kommt gut durch diesen Samstag.

0: schön, dass ihr den Tag heute mit mir verbringt. Hier ist die Neue Welle und mein Name ist Eva Prinčić. Man merkt schon so morgens, nachts, ne, dass der Herbst nicht mehr weit entfernt ist. Meteorologischen Herbstanfang hatten wir ja schon, der kalendarische, der kommt noch. Und mit dem nahestehenden Herbst steht jetzt auch die Erntezeit für viele Obstsorten an. Das ist nicht nur lecker, sondern kann auch für knifflige Alltagsfragen sorgen. Darf ich zum Beispiel Äpfel aufsammeln, die auf dem Gehweg oder in einem öffentlichen Park runtergefallen sind? Oder wenn Fallobst vom Nachbarn auf meinem Grundstück landet, wem gehört das? Kollege Ronny Thorer, der klärt mal auf. Ronny, so ein gerade runtergefallener Apfel auf dem Gehweg. Darf ich mir den einfach schnappen?
1: Also grundsätzlich ist Fallobst nicht einfach herrenlos. Und man kann rechtlich zum Dieb werden, wenn man es einfach aufsammelt. Im öffentlichen Raum, also auf dem Gehweg oder auch in Parks, gehört das Fallobst in der Regel der Gemeinde. Man muss also eigentlich darauf achten, ob es da eine klare Erlaubnis gibt, das aufzusammeln. Durch ein Schild etwa oder ein gelbes Band. Fällt ein Apfel von einem

0: selbst wenn der Ast in mein Grundstück hineinragt, bleibt er Eigentum des Nachbarn. Der darf auch mit Erntehilfswerkzeugen so rüberlangen und seine Äpfel ernten. Mein Grundstück betreten darf er allerdings nicht ohne Erlaubnis.
1: Danke, Ronny. Jetzt sind wir alle ein Stück weiter und wissen Bescheid. Schönen Tag euch und schönes Wochenende.

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13.27 Uhr. Noch 3 Minuten bis 13:30 und wir hören in der nächsten halben Stunde Musik von früher und heute. Großartige Nummer von Rihanna. Und bei dem Song, den wir gleich hören, und zwar namens Torn, da denken wahrscheinlich fast alle sofort an Natalie Imbruglia. Dabei war sie schon mindestens die 4. Sängerin, die ihn aufgenommen hat, ja? Torn gab es Jahre vorher sogar schon auf Dänisch, damals noch unter einem ganz anderen Titel. Aber erst Natalie Imbruglia machte daraus 97 den Welthit, den wir heute kennen.

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23: Am Samstag, Tag 6 der Woche, hier ist die neue Welle. Es ist jetzt nicht den ganzen Tag blauer Himmel, aber definitiv genug Sonne, um den Tag heute zu genießen. 26 Grad maximal. Der neue Welle 3-Tage-Trend. Wenn du schon überlegst, was du die nächsten Tage machen kannst, das Wetter spielt auf jeden Fall mit. Morgen 22 Grad, gut, hier und da ein bisschen Regen. Ab Montag wieder trocken bei 24 Grad, Dienstag dann 26 Grad und 10 Stunden Sonne.
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23: Es ist 13.31 Uhr. Schauen wir mal auf unsere Straßen. A5 Basel-Karlsruhe zwischen Rastatt Nord, Karlsruhe Süd. Reinigungsarbeiten auf dem Standstreifen, die rechte Spur gesperrt. A8 Karlsruhe Stuttgart zwischen Pforzheim West und Pforzheim Ost. Da braucht ihr 5 Minuten länger. Und auf der Gegenrichtung zwischen Pforzheim Süd und Pforzheim Nord, da braucht ihr auch noch mal 10 Minuten länger. Wir bleiben auf der A8 Stuttgart-Karlsruhe zwischen Pforzheim Süd und Pforzheim Nord. Da ist ein liegengebliebenes Fahrzeug auf der linken Spur. Dann die B35A Bruchsal Richtung Forst zwischen Ubstadt, Weiher und Bruchsaler Straße. Da liegen Gegenstände auf der Fahrbahn. Welche genau, das habe ich hier noch nicht, aber sobald ich es weiß, sage ich es euch natürlich. Und B462 Rastatt Richtung Gernsbach zwischen Abzweig nach Rauental und Bischweier. Da steht ein defekter PKW auf der rechten Spur. Alle Verkehrsupdates für euch jederzeit in der Neue Welle App oder auch auf dieneuewelle.de. Und falls ihr noch einen Blitzer auf eurer Strecke entdeckt habt, meldet uns den über 0721 20 16 300.
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23: Ist euch bewusst, dass es wirklich nicht mehr viel Zeit ist bis Heiligabend? 3 Monate. Ich bin jetzt schon am gucken, was es für Adventskalender gibt für die Kinder, ne? Weihnachtsgeschenke. Oh, schwierig. schwierig, aber es ist, möchte ich jetzt nur mal kurz sagen, es sind noch 3,5 Monate. Das ist jetzt echt nicht mehr viel, ne? So, hier ist die neue Welle. Wir lenken uns ein bisschen vom Weihnachtsthema ab und bleiben noch im Sommer. Musik von Jermaine Jackson, Pierce Sedora, When the Rain Begins to Fall. Und wir starten mit Rihannas Umbrella. Mein Name ist Eva Prinschitsch. Hi.

0: Samstag. Hier ist die neue Welle und es heißt, noch zweimal schlafen. Dann beginnt für viele wieder der Alltag, ne? Und ihr kennt das wahrscheinlich. Links rumdrehen, rechts rumdrehen, doch nochmal auf dem Rücken oder auf dem Bauch. Wir kennen das Gefühl, ne? Es ist spät, man liegt im Bett und müsste eigentlich schlafen, doch man ist irgendwie hellwach. Das Problem, der eigene Schlafrhythmus ist verschoben und es klappt einfach nicht mit dem rechtzeitigen Einschlafen. Gerade nach dem Urlaub, ne, kann das häufiger passieren. Wie kommt man da zurück in den Alltagsmodus? Und gibt es spezielle Tipps, gerade für Kinder, für die es wieder zur Schule geht? Simeon Müller, der kennt sich aus. Also Simeon, wenn ich gerade aus dem Urlaub komme, ja, wo ich lange ausgeschlafen habe und spät ins Bett gegangen bin, wie komme ich dann am schnellsten wieder in meinen, sagen wir es mal, normalen Rhythmus?
1: Da muss ich leider gleich sagen, richtig schnell geht das eher nicht. Denn in der Regel lässt sich die innere Uhr pro Tag nur eine halbe bis rund eine Stunde verschieben. Wenn ich also weiß, ich muss bald deutlich früher oder deutlich später aufstehen, dann fange ich am besten schon mehrere Tage früher an, meine Schlafenszeit anzupassen.
0: Okay, und was heißt das konkret?
1: Das heißt, sich wirklich schrittweise an die angepeilte Aufstehzeit heranzutasten. Wenn ich im Urlaub bis 9 Uhr ausgeschlafen habe, aber bald wieder um 6 Uhr raus muss, sollte ich besser nicht von heute auf morgen umschalten, sondern stattdessen jeden Tag etwa 15 bis 30 Minuten den Wecker früher stellen, bis ich dann meine gewünschte Zeit irgendwann wieder habe. Aber auch helles Licht direkt nach dem Aufstehen kann sehr helfen, die innere Uhr neu zu justieren. Am besten direktes Tageslicht oder ein kleiner morgendlicher Spaziergang.
0: Okay, angenommen, ich habe das alles etwas vernachlässigt, aber weiß, morgen früh muss ich wieder aufstehen. Gibt es irgendwelche rettenden Last-Minute-Tipps?
1: Ja, tatsächlich, die gibt's. Allgemeine Ratschläge für einen gesunden Schlaf können auch hier helfen. Dazu zählen unter anderem keine schweren Mahlzeiten später am Abend, weniger oder am besten gar kein Koffein, Alkohol oder Nikotin und ganz wichtig, das Handy nicht noch spät im Bett benutzen. Denn Bildschirme strahlen blaues Licht aus und das verhindert, dass der Körper Melatonin, also unser Schlafhormon, bildet. Sonst kann auch noch Sport ein echter Gamechanger sein, denn wenn ich mich so richtig ausgepowert habe, kommt mein Körper schneller in den Ruhezustand. Wichtig ist dabei aber, nicht direkt bevor man ins Bett geht, damit man genug Zeit hat, um runterzufahren.
0: Okay, am Montag müssen ja auch die Kinder wieder in die Schule und dementsprechend früher aufstehen. Fällt es denen schwerer und gibt's da vielleicht spezielle Tipps?
1: Ja, tatsächlich. Kinder reagieren oft noch sensibler auf Umstellungen im Schlafrhythmus und dementsprechend fällt es ihnen dann auch noch etwas schwerer. Und deswegen gilt gerade bei Kindern, nicht erst am Abend vor dem ersten Schultag umstellen, sondern schon früher, am besten in kleinen Schritten, Tag für Tag. Außerdem kann eine feste Abendroutine echt helfen, also Zähne putzen, vorlesen und dann Licht aus, denn so ein wiederkehrendes Ritual signalisiert dem Körper zuverlässig, dass jetzt Schlafenszeit ist. Und ganz wichtig, gerade bei Kindern, Bildschirme sollten abends früh weggelegt werden.
0: Absolut. Vielen lieben Dank, Simeon. Also wir sind auch schon dran, schon seit ein paar Tagen den Rhythmus wiederherzustellen. Ich drücke auf jeden Fall allen Kindern, die am Montag wieder starten und natürlich auch euch, die in die Arbeit starten, ganz, ganz fest die Daumen.

0: Schönes Wochenende.
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0: Wir hören eine großartige Nummer von Belinda Carlisle, ja? Und bevor sie zum großen Popstar wurde, sah ihre Karriere ganz anders aus. Ende der 70er war sie Schlagzeugerin in einer Punkband, nannte sich Dotty Danger und stand mit der Band trotzdem kein einziges Mal auf der Bühne. Einige Jahre später stand sie dann selbst ganz vorne am Mikrofon.

0: Und natürlich bekommt ihr bei uns der neuen Welle auch Musik, die gute Laune macht. Safri Duo. Hier ist die neue Welle. Schön, dass ihr den Tag mit uns verbringt.
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0: Ich bin Babette Büchner. Wir haben genug Gas für den Winter, sagt die Bundesnetzagentur. Sie widerspricht damit Bedenken, dass Deutschlands Gasspeicher in den Wintermonaten nicht ausreichen könnten für die Versorgung.
15: Vor allem die AfD hatte zuletzt immer wieder davor gewarnt, dass die Heizungen kalt bleiben könnten im Laufe des kommenden Winters. Die Befürchtung ist nicht aus der Luft gegriffen, denn aktuell sind nur 55% der Gasspeicher ausgelastet. Das ist wenig im Vergleich zu den Vorjahren. Aber die Bundesnetzagentur beruhigt, wir haben schon jetzt mehr Gas eingespeichert, als wir im vergangenen Winter verbraucht haben. Und es bleiben noch Wochen Zeit für weitere Einspeicherungen, heißt es. Gashändler füllen die Speicher, staatliche Eingriffe lehnt die Bundesnetzagentur ab. Das wird zu teuer, heißt es zur Begründung. Aus Berlin, Uli Reitinger.
0: Kassenärztechef Andreas Gassen hält es für möglich, dass es in medizinisch dringenden Fällen schnellere Facharzttermine gibt. Die müssten dann entsprechend vergütet werden, sagte Gassen der Bild-Zeitung. Die niedergelassenen Ärzte könnten unter diesen Voraussetzungen eine begrenzte Zahl kurzfristiger Termine bereitstellen, in der Regel innerhalb einer Woche. US-Präsident Donald Trump ist zu einem Besuch in Irland angekommen. Dabei zieht es ihn vor allem auf den Golfplatz. 2 Tage bleibt er auf der Insel. Einen Teil davon will er in seinem eigenen Golfresort an der Westküste verbringen.
14: Nach seiner Ankunft in Dublin wurde Trump von Präsidentin Catherine Connolly empfangen. Mit dabei sind sein Sohn Donald Trump Jr. und dessen Familie. Auf dem politischen Programm steht ein Gespräch mit Regierungschef Micheál Martin. Außerdem trifft Trump Beschäftigte der US-Botschaft und Vertreter der Wirtschaft. Am Sonntag will er dann die Schlussrunde der Irish Open verfolgen. Das Golfturnier findet in Dunbeck statt und ist der zentrale Anlass der Reise. Aus London, Philipp Detlefs.
0: Fast die Hälfte aller Schüler in den Klassen 5 bis 10 hat Schlafstörungen. Das geht aus einer groß angelegten Umfrage im Auftrag der Krankenkasse DAK hervor. 69% der Befragten fühlen sich außerdem mindestens einmal in der Woche erschöpft. 49% fühlen sich weniger wohl. Nur 57% blicken positiv in die eigene Zukunft. Die Tendenz ist demnach überall negativ.
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17: Und das am Samstag. Kein Wetter, bei dem du den ganzen Tag zu Hause bleiben musst. 26 Grad heute, ein paar Wolken, aber auch viel Sonne. Der neue Welle 3-Tage-Trend. Der Sommer, der hat anscheinend noch so ein bisschen was vor in 2026. Morgen die Ausnahme bei 22 Grad, stellenweise Regen. Montag 24 Grad mit Sonne und Wolken. Und Dienstag legt er nochmal nach. 26 Grad und 10 Stunden Sonnenschein.
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17: 14.03 Uhr, liebe Grüße auf die Straßen. Wir fangen mal an auf der A5 Basel Richtung Karlsruhe zwischen Rastatt Nord und Karlsruhe Süd. Reinigungsarbeiten auf dem Standstreifen und die rechte Spur, die ist gesperrt. A5 Karlsruhe-Heidelberg zwischen Karlsruhe Nord und Bruchsal, da ist ein liegengebliebenes Fahrzeug auf dem Standstreifen. Und die A8 Karlsruhe-Stuttgart zwischen Pforzheim-West und Pforzheim-Ost, da 5 Minuten mehr einplanen. Und auf der Gegenrichtung Stuttgart-Karlsruhe zwischen Pforzheim-Süd und Pforzheim-Nord, da steht ein defekter PKW auf dem Standstreifen und da bitte 10 Minuten mehr einplanen. Alle Verkehrsupdates gibt's für euch jederzeit in der Neue Welle-App oder auch auf dieneuewelle.de. Und falls ihr jetzt noch einen Blitzer seht, gerne durchklingeln, WhatsApp schreiben unter der 0721 für Karlsruhe und dann die 2016 300.
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17: Ja, der Samstag ist da. Und auch wenn du heute arbeiten musst, heißt das ja nicht, dass der Tag komplett auf der Strecke bleiben muss, ne? Vielleicht gibt's später noch einen Kaffee in Ruhe. Vielleicht ein Feierabend, auf den du dich freust. Und bis dahin bin ich heute bei dir. Also egal, ob du gerade arbeitest oder einfach nur unterwegs bist, lass uns gemeinsam das Beste aus diesem Samstag machen. Mit Musik, die gute Laune macht. In der nächsten halben Stunde Robin Schulz, Nico Santos All Time High und wir starten mit dem Safri Duo. Mein Name ist Eva Prinčić. Kommt gut durch den Tag.

0: Samstag. Für viele von euch Wochenende. Ich gönne es euch, genießt es. Für einige, wie für mich, ein ganz normaler Arbeitstag. Trotzdem möchte ich euch ein kleines Lächeln ins Gesicht zaubern, denn jeden Morgen um 7.40 Uhr rätselt ihr euch wach beim Gute-Laune-Morgen-Quiz. So, da stellen sich die beiden Morgenshow-Moderatoren, Franzi und Carsten, gegenseitig zwei Fragen. Und wer am Ende des Monats die meisten Punkte gemacht hat, darf 500 Euro gemeinsam mit der Sparkasse Karlsruhe an einen Verein oder ein tolles gemeinnütziges Projekt verschenken. Und bei manchen Fragen im Gute-Laune-Morgen-Quiz, ja, da denke ich mir auch erstmal, hä? Keine Ahnung. Aber genau das macht's ja so spannend. Und vielleicht hast du die Antwort ja sofort parat. So ist es diese Woche gelaufen.
1: Polizisten, die staunten nicht schlecht, als sie am Bahnhof in Rülsheim jetzt zwei Kleinkinder aufgegabelt haben und dann zu Mama und Papa zurückgebracht haben. Was wollten die beiden Kids 2 und 3 Jahre am Bahnhof?
2: A. Kippen kaufen für den Vater. So wäre es früher gewesen.
1: Ja. Wollten sie zur Oma fahren?
2: Och Gott.
1: Wollten sie neue Schuhe kaufen oder wollten sie Frühstück holen?
2: Frühstück holen.
1: Das wäre süß, oder?
2: Ja, ich sehe das ganz häufig. Meine Nachbarn haben auch noch so zwei kleinere Kinder. Und ab und an sehe ich da wieder die ganz Jungen rübergehen zum Bäcker und Brötchen einfach holen. Ja. So macht man es halt.
1: Ja, fände ich auch schön. Das ist aber die falsche Antwort, Carsten.
2: Nein, verdammt.
1: Die wollten laut der Polizei in Rülsheim, wollten sie neue Schuhe kaufen gehen und waren deswegen ganz alleine am Bahnhof in Rülsheim.
2: Ach, schade. Mhm. Okay, gut.
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3:30. Ihr hört die neue Welle. Danke, dass ihr euch heute für uns entschieden habt. Kein Wunder, wir spielen Musik, die wir alle lieben. Und manchmal reicht ja für die Musikkarriere offenbar ja ein Telefonat. Bei Tayo Cruz war das so. Mit 17 lief eines seiner Demos zufällig im Hintergrund, während eine Freundin telefonierte. Am anderen Ende der Leitung ein Mitarbeiter von Def Jam. Der wurde darauf aufmerksam und kurze Zeit später wurde Tayo Cruz schon nach Atlanta geschickt, um mit ganz, ganz großen Produzenten zu arbeiten. Wir hören Tayo Cruz.

Und dank meiner Eltern ist das Musik, mit der ich groß geworden bin. Denn meine Eltern, gerade mein Papa, ein Riesenfan von Zucchero. Und der lief natürlich bei uns zu Hause rauf und runter.

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10: Samstag, Tag 6 der Woche und das sieht doch ganz gut aus. Oder leicht bewölkt, 26 Grad, 6 Stunden Sonne. Also wenn du heute raus willst, dann ab nach draußen. Der neue Welle-3-Tage-Trend, der Sommer gibt sich offenbar noch nicht ganz geschlagen. Ne? Morgen zwar so eine kleine Ausnahme mit Regen und 22 Grad, Montag wird es mit 24 Grad. Sonne und Wolken auch noch angenehm und Dienstag 26 Grad bei 10 Stunden Sonnenschein.
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10: 14.30 Uhr, liebe Grüße auf die Straßen. A5 Basel-Karlsruhe zwischen Rastatt Nord, Karlsruhe Süd. Immer noch die Reinigungsarbeiten auf dem Standstreifen und die rechte Spur, die ist gesperrt. Wir bleiben auf der A5 Karlsruhe-Heidelberg zwischen Karlsruhe Nord und Bruchsal. Da ist ein Fahrzeug liegen geblieben auf dem Standstreifen. A8 Stuttgart-Karlsruhe zwischen Pforzheim Süd und Pforzheim Nord steht ein defektes Auto auf dem Standstreifen. 10 Minuten mehr einplanen. Und A656 Heidelberg Richtung Mannheim, zwischen Kreuz Heidelberg und Mannheim-Seckenheim. Da gab es einen Unfall, momentan die rechte Spur gesperrt. Alle Verkehrsupdates findet ihr wie immer auch auf dieneuewelle.de und in der Neue Welle App. Und wenn ihr jetzt noch einen Blitzer seht, dann gerne anrufen unter der 0721 20 16 300.
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10: Puh, jetzt ist schon so der halbe Tag rum, ne? Jetzt freut man sich auf die zweite Hälfte des Tages. Hier ist die neue Welle. Mein Name ist Eva Prinsic. Freut euch auf Musik von Gail, Talk Talk, Zucchero und meine absolute Lieblingskünstlerin, wenn es um Frauen geht, Pink, Trust Fall. Ich wünsche euch einen schönen Samstag und viel Spaß bei allem, was ihr vorhabt.

0: 17.41 Uhr am 12. September 2026. Hier ist die neue Welle. Und wir waren gestern Abend mit den Kids im Open-Air-Kino am Schloss Gottesaue in Karlsruhe. Toy Story 5. Und wie jedes Mal war es wunderschön. Falls ihr noch nicht da wart, ja, heute und morgen habt ihr noch die Chance. Also gebt euch einen Ruck, packt eine Decke ein und genießt die tolle Atmosphäre. Macht wirklich Spaß jedes Mal. Und falls es euch doch ein bisschen zu frisch ist, im Kino werden diese Woche ungewöhnliche Liebesgeschichten erzählt, ja. Es geht zum Beispiel um perfekte Frauen aus Plastik und um einen Fluch, durch den verliebte Männer sterben. Ronny Thorau, der sortiert mal die Filmstarts der Woche.
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2: Bist du glücklich mit Audrey?
3: Ja.
4: Dieser Mann hat nur Gutes von seiner Frau zu berichten.
3: Ja, Audrey liebt mich, wie ich bin.
4: Einziger Haken, seine Frau ist eine Silikon-Sexpuppe, die allerdings irgendwann plötzlich die Augen aufmacht.
5: Guten Morgen, mein Schatz.
4: Frühstück bei Audrey ist eine sehr unterhaltsame französische Komödie, die sich um Fragen wie Einsamkeit und die Illusion von perfekten Partnern dreht. Im Zeitalter von KI-Ersatzpartnern hat das ja eine ganz neue Aktualität.
5: Hast du deshalb eine Puppe, damit sie dich nicht verlässt?
4: Nicht wirklich perfekte Partnerinnen sind die zwei zauberhaften Schwestern, denn wer sich in sie verliebt, den trifft ein tödlicher Fluch.
6: Ist das real? Stimmt er jetzt?
7: Wir sind Hexen und der Fluch ist real.
4: Die Fortsetzung der kultigen Hexenkomödie aus den 90ern, wieder mit Sandra Bullock und Nicole Kidman, wirkt etwas weichgezeichneter, optisch und bei der Geschichte.
7: Die Liebe ist unser Untergang. Was, wenn ihr einfach aus allem immer viel zu viel Drama gemacht habt?
4: Aber es gibt viele gute, auch neue Nebendarsteller und ganz viel Nostalgie.
8: Keine Magie ist stärker als das Band zwischen Schwestern.
9: Viel Spaß im Kino wünscht euch der Filmpalast am ZKM in Karlsruhe.

0: schönen Samstag und viel Spaß bei allem, was ihr heute vorhabt.
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0: Oh Gott, da freue ich mich seit heute Morgen um 8 drauf. Ja, das ist die Band, mit der ich groß geworden bin. Das erste Konzert in der Waldbühne in Berlin habe ich gesehen von ihnen. Nick Carter war der Mann meines Lebens. Ich hätte alles mit ihm getan. Er kam bis heute nicht. Wir hören die Backstreet Boys.

0: gibt's in voller Länge bei uns der neuen Welle nach 3.
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18: Ich bin Babit Büchner. Die Bundesnetzagentur widerspricht Bedenken, dass wir nicht genug Gas für den Winter haben werden. Es sei schon jetzt etwas mehr Gas in den Speichern, als im gesamten letzten Winter entnommen wurde, sagte Behördenchef Klaus Müller der Deutschen Presseagentur. In den nächsten Wochen bleibe außerdem noch Zeit für weitere Einspeicherungen. Im Vergleich zu den vergangenen Jahren ist der Füllstand mit gut 55% allerdings niedrig. Im Streit um die Straße von Hormus signalisiert der Iran jetzt Gesprächsbereitschaft. Das Land stellt laut der iranischen Nachrichtenagentur ISNA eine Öffnung der wichtigen Schiffsroute in Aussicht, stellt dafür aber Bedingungen an die USA.
19: Teheran fordert, dass die USA ihre Seeblockade beenden und ihre militärischen Angriffe einstellen. Gleichzeitig arbeitet der Iran mit dem Oman an neuen Routen für Schiffe durch die Meerenge. Ein entsprechendes Abkommen wollen beide Länder jetzt am Montag in Maskat unterschreiben. Auch die Außenminister der arabischen Golfstaaten sollen dabei sein. Für den weltweiten Handel steht viel auf dem Spiel. Durch die Straße von Hormuz läuft rund ein Fünftel des globalen Energiehandels. Zoe Tassovali, Nachrichtenredaktion.
18: US-Präsident Donald Trump ist zu einem zweitägigen Besuch in Irland eingetroffen. Zwar geht es dort auch um Politik, er will aber vor allem auf seinen Golfplatz an der Westküste.
20: Nach seiner Ankunft in Dublin wurde Trump von Präsidentin Catherine Connolly empfangen. Mit dabei sind sein Sohn Donald Trump Jr. und dessen Familie. Auf dem politischen Programm steht ein Gespräch mit Regierungschef Micheál Martin. Außerdem trifft Trump Beschäftigte der US-Botschaft und Vertreter der Wirtschaft. Am Sonntag will er dann die Schlussrunde der Irish Open verfolgen. Das Golfturnier findet in Dunbeck statt und ist der zentrale Anlass der Reise. Aus London, Philipp Detlefs.
18: In den USA ist die erste bekannte Abfolge mehrerer Schrittspuren eines ausgewachsenen Tyrannosaurus Rex entdeckt worden. Ein Forschungsteam berichtet von zwei linken und zwei rechten Fußabdrücken, die sich in der sogenannten Hell Creek Formation aneinanderreihen. Aus dem Abstand der Schritte und der Größe der Abdrücke errechneten die Experten eine Hüfthöhe des Dinos von etwa 4 Metern.
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4: Heute haben wir einen Mix aus Sonne und Wolken, also nicht den ganzen Tag blauer Himmel, aber definitiv genug Sonne, um den Tag draußen zu verbringen. 26 Grad maximal. Der neue Welle-3-Tage-Trend, auch die nächsten Tage sehen gut aus. Morgen eine kleine Erfrischung von oben, da wird's nass bei 22 Grad. Montag 24 Grad Sonne, Wolken und Dienstag 26 Grad und 10 Stunden Sonne.
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4: 15.03 Uhr ist es gleich. Wir schauen auf die Straßen, damit ihr wisst, wo es vielleicht ein bisschen länger dauert. A5 Basel-Karlsruhe zwischen Rastatt Nord und Karlsruhe Süd. Reinigungsarbeiten auf dem Standstreifen, die rechte Spur gesperrt. A8 Stuttgart-Karlsruhe zwischen Pforzheim Süd und Pforzheim Nord. Da bitte 10 Minuten mehr einplanen. Außerdem steht da auch ein defekter PKW auf dem Standstreifen. Und die letzte Meldung kommt auch von der A8 Stuttgart-Karlsruhe zwischen Pforzheim Ost und Pforzheim Nord. Da ist ein Auto liegen geblieben. Auf der rechten Spur. Alle Verkehrsupdates findet ihr rund um die Uhr 24/7 auf dieneuewelle.de oder auch über unsere neue Welle App. Lohnt sich immer, die runterzuladen. Bekommt man viele, viele Gimmicks. Und wenn ihr noch Blitzer seht, die ich noch nicht habe, dann gerne durchklingeln. 0721 20 16 300. Kann ich nämlich die anderen vorwarnen.
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4: Ja, weißt du, was ich am Samstag mag? Dass man nicht immer alles durchplanen muss. Du kannst heute einfach mal machen, worauf du Lust hast. Und wenn dazu gehört, den ganzen Tag Radio zu hören, sag ich natürlich nicht nein, ne? Hier ist die neue Welle. Mein Name ist Eva Prinsic. In der nächsten halben Stunde freue ich mich drauf. Backstreet Boys, das ist meine Jugend, ja? Wenn ich eine Band nennen müsste, mit der ich groß geworden bin, das waren die Backstreet Boys. Also, eigentlich fast nur eine Kater. Und wir starten mit Alex Warren, Fever Dream. Ich wünsche euch einen schönen Samstag und viel Spaß bei allem, was ihr vorhabt.

0: Mann, hey, am Anfang denkt man so, 6 Wochen, wie lang? Und jetzt denke ich mir, wo sind die 6 Wochen hin, ja? Hier ist die neue Welle und die Sommerferien in Baden-Württemberg sind vorbei. Montag geht's wieder los. Und in rund einer Woche sind dann auch Einschulungen. Das ist ja von Schule zu Schule unterschiedlich. Mal am Wochenende, mal unter der Woche. Und viele angehenden Erstklässler, die sind unheimlich stolz, ne, dass sie schon ihren Namen schreiben oder ein bisschen rechnen können. Andere Eltern kommen da vielleicht ins Grübeln. Sollten sie ihr Kind schon vor der Schule dazu bringen, zu rechnen oder zu schreiben? Ronny Thorau, der hat so ein paar Tipps, was wirklich nötig und auch gut für Kinder ist, ja? Ronny, wie viel Lernen vor der Schule ist eine wirklich gute Idee?
1: Ja, also erstmal gilt, ein Kind kann eigentlich nicht zu viel Vorwissen mit in die Schule bringen. Also wenn das Kind wissbegierig ist vor der Schule, dann ruhig alles beantworten. Oder wenn es gern rechnen möchte oder lesen, lernen, prima. Sollte man als Eltern unterstützen. Eine Ausnahme sehen manche Experten: Schreiben. Mal so seinen Namen schreiben ist okay, aber wenn Kinder schon regelmäßig schreiben und dabei so eine eigene Art schon zu schreiben entwickeln, quasi eine eigene Handschrift, die aber vielleicht nicht der Schreibweise dann in der Schule entspricht, dann sagen die Experten, müssten sie umlernen und das sei oft mühsamer, als was neu zu lernen.
0: Okay, also beim Schreiben lieber etwas warten, aber sonst, was fördert denn besonders gut? Ich habe ja gehört, und wir machen das auch so zu Hause, vorlesen. Das ist immer eine gute Idee, oder?
1: Ja, regelmäßiges Vorlesen ist super, weil das Kind da unter anderem auch nebenbei ein Verständnis für Sprache entwickelt. Vielleicht auch schon zu Worten bestimmte Symbole oder Buchstaben verknüpft. Ansonsten empfehlen Experten vor allem, Dinge in den Alltag einzubauen. Also zum Beispiel rechnen, keine Arbeitsblätter oder sowas vorlegen, erst recht keine Pflicht oder Druck draus machen, aber zum Beispiel Würfelspiele. Oder Tisch decken und das Kind bewusst für 4 Personen, 4 Teller, 4 Gabeln und so weiter zählen und verteilen lassen. Also ohne Druck, eher spielerisch.
0: Okay, nun ist Schule ja nicht nur Rechnen, Lesen und auch Schreiben. Wie kann man sein Kind sonst noch vorbereiten?
1: Ja, ganz wichtiger Punkt. Experten sagen, die sozialen Kompetenzen sind für Kinder viel entscheidender, um in der Schule zurechtzukommen. Ja. Also zum Beispiel sich in einer Gruppe zurechtfinden oder auch mal warten können, Frust aushalten. Oder sich auch was zu trauen, Fragen zu stellen oder was selbstständig zu machen. Deshalb helfen zum Beispiel viele Kontakte zu anderen Kindern vor der Schule und so Dinge wie mal das Kind alleine zum Bäcker gehen und was kaufen zu lassen. Das gibt so einen Boost an Selbstvertrauen, der in der Schule super nützlich sein kann.
0: Danke, Ronny. Ein neues Schuljahr beginnt mit neuen Abenteuern, spannenden Momenten und ganz viel schönen Erinnerungen. Wir wünschen allen Schülerinnen und Schülern. Ronny, ein neues Schuljahr beginnt mit neuen Abenteuern, spannenden Momenten und ganz viel schönen Erinnerungen. Wir wünschen allen Schülerinnen und Schülern.

0: Gleich halb vier. Am Samstag, 12. September 2026.
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0: Wir hören Musik von Bruno Mars und der stand ja schon auf der Bühne, als andere gerade mal eingeschult wurden oder noch in der Kita waren, ne? Mit 4 Jahren trat er auf Hawaii als Little Elvis auf, inklusive Elvis-Outfit und Hüftschwung. Das machte ihn dort so bekannt, dass er später sogar als kleiner Elvis in einem Hollywood-Film mit Nicolas Cage landete. Und heute braucht er die Verkleidung nicht mehr. Heute ist er Bruno Mars.

0: euch. Bis gleich.
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9: Am Samstag kein Wetter, bei dem du den ganzen Tag zu Hause bleiben musst. 26 Grad heute, leicht bewölkt, 6 Stunden Sonne. Also der Samstag gibt sich Mühe. Und der neue Welle-3-Tage-Trend zeigt mir, dass der Sommer noch offenbar ein bisschen was vorhat. Morgen die Ausnahme bei 22 Grad und stellenweise Regen. Montag 24 Grad, Sonne, Wolken und Dienstag legt dann nochmal nach. 26 Grad und viel, viel Sonne.
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9: 15.32 Uhr. Ich sag euch, wo es auf den Straßen vielleicht ein bisschen länger dauert. A5 Basel-Karlsruhe zwischen Rastatt Nord und Karlsruhe Süd. Reinigungsarbeiten auf dem Standstreifen. Die rechte Spur, die ist gesperrt. A8 Stuttgart-Karlsruhe zwischen Rutesheim und Heimsheim. Defekter PKW auf dem Standstreifen. Im weiteren Verlauf zwischen Heimsheim und Pforzheim Nord, da steht ihr 10 Minuten länger. Zwischen Pforzheim Süd und Pforzheim Nord nochmal ein defekter PKW auf dem Standstreifen. Und zwischen Pforzheim Ost und Pforzheim Nord, auch da ist ein PKW liegen geblieben. Ansonsten nichts los. Alle Verkehrsupdates findet ihr wie immer auf dieneuewelle.de oder auch in der kostenlosen Neue Welle-App. Und falls ihr noch einen Blitzer entdeckt habt auf eurer Strecke, ruft gerne durch, schreibt eine WhatsApp. Telefonnummer ist die 0721 20 16 300.
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9: Wir lieben gute Musik und deswegen spielen wir gute Musik in der nächsten halben Stunde. Meine Kinder werden zu Hause wieder ausflippen. Mein Mann wird sagen, diesen Song habt ihr mir gründlich verdorben. Udo Lindenberg, Apache, Komet. Die singen da mit, die Kinder. Also das ist unfassbar. Außerdem One Republic und wir starten mit Mark Ronson und Amy Winehouse, Valerie. Mein Name ist Eva Prinčić. Kommt gut durch Tag 6 der Woche.

0: Die neue Welle. Hier für euch am Samstag, 12. September 2026. Und wisst ihr, wo ich morgen bin? Na? Ich verrat's euch. Ich gehe morgen mit den Kindern, also zum ersten Mal mit den Kindern, ins Wildparkstadion zum Spiel KSC gegen Energie Cottbus. Denn die sind zu Gast bei uns im Karlsruher Wildpark. Und wie sich der KSC gegen Cottbus in der Vergangenheit so geschlagen hat, das sagt euch jetzt Svenja Sommer.
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3: 5 Punkte aus 4 Spielen. Ja, unzufrieden ist man beim KSC mit diesem Saisonstart nicht. Aber der einzige Heimsieg bisher war gleich im ersten Spiel gegen Bielefeld. Danach hagelte es im Wildpark die 2:5 Niederlage gegen Wolfsburg. Von daher wäre ein Sieg am Sonntag gut, um nicht gleich am Anfang ins untere Tabellendrittel abzusacken. Momentan ist der KSC 9. Aber so früh in der Saison hat der Tabellenplatz ja wenig Aussagekraft. Gegner ist Energie Cottbus. Die Cottbusser haben 1 Punkt weniger auf dem Konto, also auch sie haben keinen perfekten Saisonstart in der 2. Liga hingelegt, aber sie sind auch erst in diesem Jahr von der 3. Liga aufgestiegen. Zuletzt haben der KSC und Cottbus vor ganzen 8 Jahren gegeneinander gespielt. Das war in der 3. Liga. Damals hat der KSC beide Spiele mit 2 Toren Vorsprung gewonnen und am Ende der Saison sind wir dann sogar aufgestiegen. Die Gesamtbilanz der bisherigen Spiele ist ziemlich ausgeglichen. Der KSC hat 11-mal gewonnen, Cottbus 10-mal und 4-mal gab es ein Unentschieden. Und falls ihr am Sonntag nicht im Stadion dabei sein könnt, überhaupt gar kein Problem. Unser KSC-Reporter Sven Grunwald hält euch auf dem Laufenden und berichtet ab 13:30 Uhr live.
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Hallo ihr Lieben, hier ist die neue Welle um kurz vor vier und ich habe für euch eine gute und eine schlechte Nachricht. Fangen wir mal an mit der guten Nachricht, okay? Musik, die wir lieben nach vier bei uns der neuen Welle, zum Beispiel von den Pet Shop Boys. Bevor Neil Tennant mit den Pet Shop Boys zum Popstar wurde, hatte er einen ziemlich ungewöhnlichen Job, ja? Er arbeitete bei Marvel Comics in London. Dort passte er amerikanische Comics für den britischen Markt an und musste unter anderem darauf achten, dass manche Superheldinnen nicht zu freizügig gezeichnet waren. Mhm. Einige Jahre später stand er dann selbst im Rampenlicht mit den Pet Shop Boys.

0: Außerdem Musik von Lady Gaga. Und jetzt die schlechte Nachricht, ich habe Feierabend. Aber ich freue mich, wenn wir uns bald wieder hören, hier bei der Neuen Welle, 10 bis 16 Uhr. Ich wünsche euch auf jeden Fall noch ein schönes Wochenende. Montag allen, die nach dem Urlaub wieder starten ins Arbeitsleben, und allen Kids natürlich einen ganz tollen Start. Allen Schulanfänger viel Erfolg, passt auf euch auf, bleibt gesund und wie immer sage ich Tschüsschen mit Küsschen, eure Eva.
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0: Ich bin Babette Büchner. Was passiert mit dem Geld auf einem Konto, wenn sich niemand mehr darum kümmert? Die Grünen wollen dazu einen Vorschlag in den Bundestag einbringen. Sie fordern ungenutzte Vermögen auf inaktiven Bankkonten für soziale Projekte und gemeinnützige Organisationen nutzbar zu machen.
20: Es geht um Guthaben, Sparbücher oder auch Wertpapierdepots, die einfach vergessen werden, etwa weil der Inhaber verstorben ist und die Erben davon gar nichts wissen. Mehrere Milliarden Euro blieben so ungenutzt, heißt es von den Grünen. Dieses Geld für soziale Projekte zu nutzen, sei ein pragmatischer zusätzlicher Weg, ohne den Haushalt zu belasten. Wichtig dabei ist, dass die Ansprüche erhalten bleiben. Wer berechtigt ist und das nachweist, soll das Geld vollständig zurückerhalten. Tanja Wagner, Nachrichtenredaktion.
0: Wir haben genug Gas für den Winter, sagt die Bundesnetzagentur. Sie widerspricht damit Bedenken, dass unsere Vorräte in den kommenden kalten Monaten nicht ausreichen könnten für die Versorgung.
16: Vor allem die AfD hatte zuletzt immer wieder davor gewarnt, dass die Heizungen kalt bleiben könnten im Laufe des kommenden Winters. Die Befürchtung ist nicht aus der Luft gegriffen, denn aktuell sind nur 55% der Gasspeicher ausgelastet. Das ist wenig im Vergleich zu den Vorjahren. Aber die Bundesnetzagentur beruhigt, wir haben schon jetzt mehr Gas gespeichert, als wir im vergangenen Winter verbraucht haben. Und es bleiben noch Wochen Zeit für weitere Einspeicherungen, heißt es. Aus Berlin, Uli Reitinger.
21: Beim Ebola-Ausbruch in der Demokratischen Republik Kongo sind inzwischen mehr als 7000 Menschen nachweislich an dem Fieber erkrankt. Das zeigen neue Zahlen des Nationalen Gesundheitsinstituts. Der Ausbruch hat sich demnach auch auf eine siebte Provinz ausgeweitet. Die Experten gehen außerdem davon aus, dass viele Fälle nicht erfasst werden. Und zum Sport. In der zweiten Fußball-Bundesliga hat Magdeburg mit 3:0 gegen Kaiserslautern gewonnen. Bochum und Greuther Fürth trennten sich 1:1. Ebenfalls unentschieden trennten sich Eintracht Braunschweig und Dynamo Dresden. Dort stand es am Ende 2:2. Überschattet wurde die Partie vom Todesfall eines Fans. Er war nach einem Notfall im Stadion auf dem Weg ins Krankenhaus gestorben. Auf Wunsch der Familie wurde das Spiel fortgesetzt.
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23: Wenn ihr am Wochenende was draußen vorhabt, nehmt lieber vorsichtshalber einen Regenschirm mit. Der Spätsommer zeigt sich nämlich ein bisschen wechselhaft. Nachts wird's mit 9 bis 4 Grad schon ziemlich frisch. Tagsüber ist es mit 22 bis 26 Grad aber noch angenehm mild.
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10: Wenn ihr am Wochenende was draußen vorhabt, nehmt lieber vorsichtshalber einen Regenschirm mit. Der Spätsommer zeigt sich nämlich ein bisschen wechselhaft. Nachts wird's mit 9 bis 4 Grad schon ziemlich frisch. Tagsüber ist es mit 22 bis 26 Grad aber noch angenehm mild.
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15: Ich bin Babette Büchner. In mehreren Städten in Deutschland gibt es heute Demonstrationen für eine offene demokratische Gesellschaft. Unter dem Motto »Kein Schritt zurück« gegen die AfD und rechte Hetze zogen etwa in Düsseldorf rund 20.000 Menschen durch die Innenstadt. In Berlin wurden 30.000 Teilnehmer erwartet, in Leipzig waren es 3.000. Mehrere politische Initiativen hatten zu den Protestkundgebungen aufgerufen. Was passiert mit dem Geld auf einem Konto, wenn sich niemand mehr darum kümmert? Die Grünen fordern ungenutzte Vermögen auf inaktiven Bankkonten für soziale Projekte und gemeinnützige Organisationen nutzbar zu machen. Sie wollen dazu einen Vorschlag in den Bundestag einbringen.
16: Es geht um Guthaben, Sparbücher oder auch Wertpapierdepots, die einfach vergessen werden, etwa weil der Inhaber verstorben ist und die Erben davon gar nichts wissen. Mehrere Milliarden Euro blieben so ungenutzt, heißt es von den Grünen. Dieses Geld für soziale Projekte zu nutzen, sei ein pragmatischer zusätzlicher Weg, ohne den Haushalt zu belasten. Auch Union und SPD wollten das Thema schon angehen. Wichtig dabei ist, dass die Ansprüche erhalten bleiben. Wer berechtigt ist und das nachweist, soll das Geld vollständig zurückerhalten. Tanja Wagner, Nachrichtenredaktion.
15: Mittelständische Unternehmen sollten künstliche Intelligenz nicht nur nutzen, um Zeit und Geld zu sparen. Die Geschäftsführerin der Beratungsfirma A11 sagte der dpa, Firmen könnten damit vor allem mehr Umsatz machen. Dafür müssten sie sich aber auch trauen, ihre Arbeit neu zu organisieren.
17: Die KI-Expertin nennt ein einfaches Beispiel. Übernimmt KI lästige Büroarbeit oder Dokumentation, haben die Mitarbeiter mehr Zeit für Kunden und neue Produkte. Gerade wenn Fachkräfte fehlen, könne das helfen. Und dafür braucht es nicht unbedingt die teuersten KI-Modelle aus den USA. Für viele Aufgaben reichen einfachere, frei verfügbare Systeme, die Firmen sogar auf den eigenen Rechnern laufen lassen können. So bleiben sensible Daten im Haus. Zoe Tassovali, Nachrichtenredaktion.
15: Und zum Sport, die Ergebnisse der zweiten Fußball-Bundesliga. Magdeburg-Kaiserslautern 3:0, Greuther Fürth, Bochum 1:1 und Braunschweig und Dresden trennten sich 2:2.
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3: Wenn ihr am Wochenende was draußen vorhabt, nehmt lieber vorsichtshalber einen Regenschirm mit. Der Spätsommer zeigt sich nämlich ein bisschen wechselhaft. Nachts wird's mit 9 bis 4 Grad schon ziemlich frisch. Tagsüber ist es mit 22 bis 26 Grad aber noch angenehm mild.
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9: Wenn ihr am Wochenende was draußen vorhabt, nehmt lieber vorsichtshalber einen Regenschirm mit. Der Spätsommer zeigt sich nämlich ein bisschen wechselhaft. Nachts wird's mit 9 bis 4 Grad schon ziemlich frisch. Tagsüber ist es mit 22 bis 26 Grad aber noch angenehm mild.
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11: Ich bin Babit Büchner. In mehreren Städten in Deutschland gibt es heute Demonstrationen für eine offene demokratische Gesellschaft. Auf Plakaten und mit Sprechchören fordern die Teilnehmer mehr gesellschaftlichen Zusammenhalt und eine Überprüfung der AfD.
12: Kein Schritt zurück gegen die AfD und rechte Hetze, hieß es etwa in Düsseldorf. Unter dem Motto Freiheit muss verteidigt werden, wurde in Hamburg zum Handeln aufgerufen. Kondome werden besser geprüft als rechte Verdachtsfälle, stand auf den Plakaten in Schwerin zu lesen. Berlin, Leipzig, Mainz, München, überall reihten sich Tausende in die Protestzüge ein. Von Familien beim Samstagsausflug über die Omas gegen rechts bis hin zu Gewerkschaftsmitgliedern. Tanja Wagner, Nachrichtenredaktion.
11: US-Präsident Donald Trump hat bei seinem Besuch in Irland für große Aufregung gesorgt. Er wolle sehr gerne eine Wiedervereinigung von Irland und Nordirland sehen, sagte Trump. Irgendwann werde das ohnehin passieren, warum dann nicht jetzt?
13: Eine Wiedervereinigung wäre ein großer Erfolg, auf den alle stolz sein könnten, sagte Trump. Die Teilung der irischen Insel besteht seit mehr als 100 Jahren und war über Jahrzehnte Auslöser blutiger Konflikte. Während Irland eine unabhängige Republik wurde, blieb Nordirland Teil des Vereinigten Königreichs. Das Karfreitagsabkommen regelt, unter welchen Voraussetzungen über eine Vereinigung abgestimmt werden kann. Die britische Regierung verwies darauf, dass dafür ein klarer Konsens nötig sei. Auch die pro-britische DUP betonte, über die Zukunft Nordirlands entscheide allein die Bevölkerung dort. Aus London, Philipp Detlefs.
11: In den USA ist die erste bekannte Abfolge mehrerer Schrittspuren eines ausgewachsenen Tyrannosaurus Rex entdeckt worden. Ein Forschungsteam berichtet von zwei linken und zwei rechten Fußabdrücken, die sich in der sogenannten Hell Creek Formation aneinanderreihen. Aus dem Abstand der Schritte und der Größe der Abdrücke errechneten die Experten eine Hüfthöhe des Dinos von etwa 4 Metern. Und noch zum Sport. Freiburg hat am 3. Spieltag der Fußball-Bundesliga vorerst die Tabellenführung übernommen. Das Team gewann gegen Mönchengladbach überlegen mit 5:0. Außerdem spielten Dortmund-Paderborn 3:0, Hoffenheim-Stuttgart 2:1, Augsburg-Leverkusen 2:2 und Mainz-Eintracht-Frankfurt 1:3.
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15: Wenn ihr am Wochenende was draußen vorhabt, nehmt lieber vorsichtshalber einen Regenschirm mit. Der Spätsommer zeigt sich nämlich ein bisschen wechselhaft. Nachts wird's mit 9 bis 4 Grad schon ziemlich frisch. Tagsüber ist es mit 22 bis 26 Grad aber noch angenehm mild.
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4: Wenn ihr am Wochenende was draußen vorhabt, nehmt lieber vorsichtshalber einen Regenschirm mit. Der Spätsommer zeigt sich nämlich ein bisschen wechselhaft. Nachts wird's mit 9 bis 4 Grad schon ziemlich frisch. Tagsüber ist es mit 22 bis 26 Grad aber noch angenehm mild.
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7: Ich bin Babit Büchner. In mehreren Städten in Deutschland gab es heute Demonstrationen für eine offene demokratische Gesellschaft. Auf Plakaten und mit Sprechchören forderten die Teilnehmer mehr gesellschaftlichen Zusammenhalt und eine Überprüfung der AfD. Besonders große Kundgebungen gab es in Düsseldorf, Hamburg, Berlin und München. Auch in Leipzig, Magdeburg, Mainz und Saarbrücken gingen Menschen auf die Straße. US-Präsident Donald Trump hat bei seinem Besuch in Irland für große Aufregung gesorgt. Er wolle sehr gerne eine Wiedervereinigung von Irland und Nordirland sehen, sagte Trump. Irgendwann werde das ohnehin passieren. Warum dann nicht jetzt?
8: Die Teilung der irischen Insel besteht seit mehr als 100 Jahren und war über Jahrzehnte Auslöser blutiger Konflikte. Während Irland eine unabhängige Republik wurde, blieb Nordirland Teil des Vereinigten Königreichs. Das Karfreitagsabkommen regelt, unter welchen Voraussetzungen über eine Vereinigung abgestimmt werden kann. Die britische Regierung verwies darauf, dass dafür ein klarer Konsens nötig sei. Auch die pro-britische DUP betonte, über die Zukunft Nordirlands entscheide allein die Bevölkerung dort. Aus London, Philipp Detlefs.
7: Mittelständische Unternehmen sollten künstliche Intelligenz nicht nur nutzen, um Zeit und Kosten zu sparen. Die Geschäftsführerin der Beratungsfirma A11 sagte der deutschen Presseagentur, Firmen könnten damit vor allem mehr Umsatz machen.
9: Die KI-Expertin nennt ein einfaches Beispiel. Übernimmt KI lästige Büroarbeit oder Dokumentation, haben die Mitarbeiter mehr Zeit für Kunden und neue Produkte. Und dafür braucht es nicht unbedingt die teuersten KI-Modelle aus den USA. Für viele Aufgaben reichen einfachere, frei verfügbare Systeme, die Firmen sogar auf den eigenen Rechnern laufen lassen können. Das größte Problem sieht die KI-Expertin allerdings bei den zögernden Chefetagen. Zoe Tassovali, Nachrichtenredaktion.
7: Und zum Sport. Die deutschen Basketballerinnen haben den Einzug ins WM-Finale verpasst. Gegen Favorit Frankreich stand es heute am Ende 64-86. Und noch die Ergebnisse der Fußball-Bundesliga. Freiburg hat vorerst die Tabellenführung übernommen. Das Team gewann gegen Mönchengladbach überlegen mit 5-0. Außerdem spielten Dortmund-Paderborn 3-0, Hoffenheim-Stuttgart 2-1, Augsburg-Leverkusen 2-2 und Mainz-Eintracht-Frankfurt 1-3.
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11: Wenn ihr am Wochenende was draußen vorhabt, nehmt lieber vorsichtshalber einen Regenschirm mit. Der Spätsommer zeigt sich nämlich ein bisschen wechselhaft. Nachts wird's mit 9 bis 4 Grad schon ziemlich frisch. Tagsüber ist es mit 22 bis 26 Grad aber noch angenehm mild.
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3: Wenn ihr am Wochenende was draußen vorhabt, nehmt lieber vorsichtshalber einen Regenschirm mit. Der Spätsommer zeigt sich nämlich ein bisschen wechselhaft. Nachts wird's mit 9 bis 4 Grad schon ziemlich frisch. Tagsüber ist es mit 22 bis 26 Grad aber noch angenehm mild.
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1: Ich bin Babette Büchner. Bundeskanzler Friedrich Merz verliert den Rückhalt in der Gesellschaft. Nach einer neuen Insa-Umfrage für die Bild halten ihn 78% der Befragten für falsch auf dem Posten. Nur noch jeder Siebte hält zu ihm.
2: Es geht weiter bergab für Kanzler Merz. Vor einem Jahr war immerhin noch fast ein Drittel der Befragten mit seiner Arbeit zufrieden. Glaubt man den Umfragen heute, hat er es sich inzwischen sogar bei 58% der Anhänger von CDU und CSU verscherzt. Auch Vizekanzler Klingbeil kommt bei den Menschen nicht mehr sonderlich gut an. Rund die Hälfte der Befragten findet nicht, dass er an die Spitze der SPD gehört. Auch lehnen viele Menschen die Brandmauer zur AfD ab. Fast jeder Zweite hält sie einfach nicht mehr für zeitgemäß. Tanja Wagner, Nachrichtenredaktion.
1: In mehreren Städten in Deutschland gab es heute Demonstrationen für eine offene demokratische Gesellschaft. Auf Plakaten und mit Sprechchören forderten die Teilnehmer mehr gesellschaftlichen Zusammenhalt und eine Überprüfung der AfD. Besonders große Kundgebungen gab es in Düsseldorf, Hamburg, Berlin und München. Mehrere politische Initiativen hatten dazu aufgerufen. Es gibt Bedenken, dass unsere Gasvorräte nicht für den Winter ausreichen. Die Bundesnetzagentur stellt nun aber klar, wir haben genügend Gas für die kommenden kalten Monate.
3: Vor allem die AfD hatte zuletzt immer wieder davor gewarnt, dass die Heizungen kalt bleiben könnten im Laufe des kommenden Winters. Die Befürchtung ist nicht aus der Luft gegriffen, denn aktuell sind nur 55% der Gasspeicher ausgelastet. Das ist wenig im Vergleich zu den Vorjahren. Aber die Bundesnetzagentur beruhigt, wir haben schon jetzt mehr Gas gespeichert, als wir im vergangenen Winter verbraucht haben. Und es bleiben noch Wochen Zeit für weitere Einspeicherungen, heißt es. Aus Berlin, Uli Reitinger.
1: Und zum Sport. Freiburg hat mit dem besseren Torverhältnis vorerst die Tabellenführung in der Fußball-Bundesliga übernommen. Die Mannschaft besiegte Mönchengladbach mit 5:0. Ebenfalls 9 Punkte hat Dortmund nach einem 3:0 gegen Aufsteiger Paderborn. Augsburg kam gegen Leverkusen zu Hause nicht über ein 2:2 hinaus. Eintracht Frankfurt gewann klar mit 3:1 gegen Mainz und Hoffenheim gegen Stuttgart mit 2:1.
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5: Wenn ihr am Wochenende was draußen vorhabt, nehmt lieber vorsichtshalber einen Regenschirm mit. Der Spätsommer zeigt sich nämlich ein bisschen wechselhaft. Nachts wird's mit 9 bis 4 Grad schon ziemlich frisch. Tagsüber ist es mit 22 bis 26 Grad aber noch angenehm mild.
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1: Wenn ihr am Wochenende was draußen vorhabt, nehmt lieber vorsichtshalber einen Regenschirm mit. Der Spätsommer zeigt sich nämlich ein bisschen wechselhaft. Nachts wird's mit 9 bis 4 Grad schon ziemlich frisch. Tagsüber ist es mit 22 bis 26 Grad aber noch angenehm mild.
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3: Ich bin Babette Büchner. Die meisten Menschen in Deutschland halten Bundeskanzler Friedrich Merz nicht mehr für den richtigen Mann im Amt. Das zeigt eine neue INSA-Umfrage für die Bild. Insgesamt 78% der Teilnehmer verneinten die Frage, ob er noch der richtige Bundeskanzler ist. Selbst bei Wählern von CDU und CSU ist Merz unbeliebt. 58% der Unionswähler sprachen sich demnach gegen ihn aus. In mehreren deutschen Städten sind heute Zehntausende Menschen auf die Straße gegangen, um ein Zeichen gegen Ausgrenzung zu setzen. Auf Plakaten und in Sprechchören forderten sie mehr gesellschaftlichen Zusammenhalt und eine Überprüfung der AfD.
4: Kein Schritt zurück gegen die AfD und rechte Hetze, hieß es etwa in Düsseldorf. Unter dem Motto Freiheit muss verteidigt werden, wurde in Hamburg zum Handeln aufgerufen. Berlin, Leipzig, Mainz, München, überall reihten sich Tausende in die Protestzüge ein. Von Familien beim Samstagsausflug über die Omas gegen rechts bis hin zu Gewerkschaftsmitgliedern. Tanja Wagner, Nachrichtenredaktion.
3: Beim geplanten Aus für die Rente mit 63 gibt es neuen Streit zwischen der Union und der SPD. Unionsfraktionschef Thorsten Frei sagte dem Redaktionsnetzwerk Deutschland, 5 Jahre Übergangszeit, wie sie von der SPD vorgeschlagen werden, sind ihm zu lang.
5: Wer kurz vor der Rente steht, soll nicht plötzlich völlig neu planen müssen. Darin sind sich Union und SPD einig. Gestritten wird darüber, wie viel Zeit die Betroffenen bekommen. Die SPD hält etwa 5 Jahre für sinnvoll. Unionsfraktionschef Frei ist das deutlich zu lang. Wie viele Jahre er für richtig hält, sagt Frei aber nicht. Die Rentenkommission legt sich da ebenfalls nicht fest. Zoe Tassovali, Nachrichtenredaktion.
3: Und zum Sport. In der Fußball-Bundesliga hat Köln den Heimsieg gegen Werder Bremen am Abend noch aus der Hand gegeben. Die Mannschaft kam nach einer frühen Führung am Ende nicht über ein 1:1 hinaus. Zuvor hatte sich Freiburg nach einem 5:0 gegen Mönchengladbach an die Tabellenspitze gesetzt. Außerdem spielten Dortmund-Paderborn 3:0, Hoffenheim-Stuttgart 2:1, Augsburg-Leverkusen 2:2 und Mainz-Eintracht-Frankfurt 1:3.
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6: Wenn ihr am Wochenende was draußen vorhabt, nehmt lieber vorsichtshalber einen Regenschirm mit. Der Spätsommer zeigt sich nämlich ein bisschen wechselhaft. Nachts wird's mit 9 bis 4 Grad schon ziemlich frisch. Tagsüber ist es mit 22 bis 26 Grad aber noch angenehm mild.
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9: Wenn ihr am Wochenende was draußen vorhabt, nehmt lieber vorsichtshalber einen Regenschirm mit. Der Spätsommer zeigt sich nämlich ein bisschen wechselhaft. Nachts wird's mit 9 bis 4 Grad schon ziemlich frisch. Tagsüber ist es mit 22 bis 26 Grad aber noch angenehm mild.
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1: Ich bin Katrin Müller. Kanzler Friedrich Merz verliert den Rückhalt in der Gesellschaft. Nach einer aktuellen Umfrage im Auftrag der Bild halten ihn 78% der Befragten für falsch auf dem Posten. Gerade mal noch jeder Siebte hält zu ihm.
2: Es geht weiter bergab für Kanzler Merz. Vor einem Jahr war immerhin noch fast ein Drittel der Befragten mit seiner Arbeit zufrieden. Glaubt man den Umfragen heute, hat er es sich inzwischen sogar bei 58% der Anhänger von CDU und CSU verscherzt. Auch Vizekanzler Klingbeil kommt bei den Menschen nicht mehr sonderlich gut an. Rund die Hälfte der Befragten findet nicht, dass er an die Spitze der SPD gehört. Auch lehnen viele Menschen die Brandmauer zur AfD ab. Fast jeder Zweite hält sie einfach nicht mehr für zeitgemäß. Tanja Wagner, Nachrichtenredaktion.
1: In mehreren Städten in Deutschland sind Menschen für eine offene demokratische Gesellschaft auf die Straße gegangen. Auf bunten Protestzügen forderten tausende Menschen ein klares Zeichen gegen rechts. Besonders große Demos gab es in Düsseldorf, Hamburg, Berlin und München. In mehreren Städten fanden außerdem Kundgebungen der sogenannten Prüfprotestreihe statt. Die Initiative fordert die Prüfung eines Verbotsverfahrens rechtsextremer Parteien. US-Präsident Donald Trump hat bei seinem Besuch in Irland für große Aufregung gesorgt. Er wolle sehr gerne eine Wiedervereinigung von Irland und Nordirland sehen, sagte Trump nach einem Treffen mit dem irischen Regierungschef in Dublin. Irgendwann werde das ohnehin passieren, meinte Trump.
3: Eine Wiedervereinigung wäre ein großer Erfolg, auf den alle stolz sein könnten, sagte Trump. Die Teilung der irischen Insel besteht seit mehr als 100 Jahren und war über Jahrzehnte Auslöser blutiger Konflikte. Während Irland eine unabhängige Republik wurde, blieb Nordirland Teil des Vereinigten Königreichs. Das Karfreitagsabkommen regelt, unter welchen Voraussetzungen über eine Vereinigung abgestimmt werden kann. Die britische Regierung verwies darauf, dass dafür ein klarer Konsens nötig sei. Aus London, Philipp Detlefs.
1: Zum Fußball. Köln hat einen Heimsieg gegen Werder Bremen aus der Hand gegeben. Die Mannschaft kam nach einer frühen Führung am Ende nicht über ein 1:1 hinaus. Zuvor hatte sich Freiburg nach einem 5:0 gegen Mönchengladbach an die Tabellenspitze gesetzt. Außerdem spielten Dortmund, Paderborn 3:0, Hoffenheim, Stuttgart 2:1, Augsburg, Leverkusen 2:2 und Mainz, Eintracht, Frankfurt 1:3.
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5: Wenn ihr am Wochenende was draußen vorhabt, nehmt lieber vorsichtshalber einen Regenschirm mit. Der Spätsommer zeigt sich nämlich ein bisschen wechselhaft. Nachts wird's mit 9 bis 4 Grad schon ziemlich frisch. Tagsüber ist es mit 22 bis 26 Grad aber noch angenehm mild.
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1: Wenn ihr am Wochenende was draußen vorhabt, nehmt lieber vorsichtshalber einen Regenschirm mit. Der Spätsommer zeigt sich nämlich ein bisschen wechselhaft. Nachts wird's mit 9 bis 4 Grad schon ziemlich frisch. Tagsüber ist es mit 22 bis 26 Grad aber noch angenehm mild.
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1: Ich bin Katrin Müller. Der Wahlsieg der AfD in Sachsen-Anhalt hallt bundesweit nach. Zehntausende Menschen sind in vielen Städten des Landes auf die Straße gegangen, um ein Zeichen gegen Ausgrenzung zu setzen. Auf Plakaten mit Sprechchören und klaren Worten forderten die Demo-Teilnehmer mehr gesellschaftlichen Zusammenhalt und eine Überprüfung der AfD.
2: Kein Schritt zurück gegen die AfD und rechte Hetze, hieß es etwa in Düsseldorf. Unter dem Motto Freiheit muss verteidigt werden, wurde in Hamburg zum Handeln aufgerufen. Kondome werden besser geprüft als rechte Verdachtsfälle, stand auf den Plakaten in Schwerin zu lesen. Berlin, Leipzig, Mainz, München, überall reihten sich Tausende in die Protestzüge ein. Von Familien beim Samstagsausflug über die Omas gegen rechts bis hin zu Gewerkschaftsmitgliedern. Hintergrund der Proteste ist der Wahlsieg der AfD am letzten Wochenende. Die Partei hatte die absolute Mehrheit in Sachsen-Anhalt nur knapp verfehlt. Tanja Wagner, Nachrichtenredaktion.
1: Kanzler Friedrich Merz verliert den Rückhalt in der Gesellschaft. Nach einer aktuellen Umfrage im Auftrag der Bild halten ihn 78% der Befragten für falsch auf dem Posten. Gerade mal noch jeder Siebte hält zu ihm. Es ist genug Gas da für den kommenden Winter. Das hat die Bundesnetzagentur gesagt. Sie tritt damit Bedenken entgegen, dass Deutschlands Gasspeicher in diesem Winter nicht ausreichen könnten für die Gasversorgung.
3: Aktuell sind nur 55% der Gasspeicher ausgelastet. Das ist wenig im Vergleich zu den Vorjahren. Aber die Bundesnetzagentur beruhigt, wir haben schon jetzt mehr Gas gespeichert, als wir im vergangenen Winter verbraucht haben. Und es bleiben noch Wochen Zeit für weitere Einspeicherungen, heißt es. Gashändler füllen die Speicher, staatliche Eingriffe lehnt die Bundesnetzagentur ab. Das wird zu teuer, heißt es zur Begründung. Aus Berlin, Uli Reitinger.
1: Zum Fußball. Köln hat einen Heimsieg gegen Werder Bremen aus der Hand gegeben. Die Mannschaft kam nach einer frühen Führung am Ende nicht über ein 1:1 hinaus. Zuvor hatte sich Freiburg nach einem 5:0 gegen Mönchengladbach an die Tabellenspitze gesetzt. Außerdem spielten Dortmund, Paderborn 3:0, Hoffenheim, Stuttgart 2:1, Augsburg, Leverkusen 2:2 und Mainz, Eintracht, Frankfurt 1:3.
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5: Wenn ihr am Wochenende was draußen vorhabt, nehmt lieber vorsichtshalber einen Regenschirm mit. Der Spätsommer zeigt sich nämlich ein bisschen wechselhaft. Nachts wird's mit 9 bis 4 Grad schon ziemlich frisch. Tagsüber ist es mit 22 bis 26 Grad aber noch angenehm mild.
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2: Wenn ihr am Wochenende was draußen vorhabt, nehmt lieber vorsichtshalber einen Regenschirm mit. Der Spätsommer zeigt sich nämlich ein bisschen wechselhaft. Nachts wird's mit 9 bis 4 Grad schon ziemlich frisch. Tagsüber ist es mit 22 bis 26 Grad aber noch angenehm mild.
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3: Ich bin Katrin Müller. Kanzler Friedrich Merz verliert den Rückhalt in der Gesellschaft. Nach einer aktuellen Umfrage im Auftrag der Bild halten ihn 78% der Befragten für falsch auf dem Posten. Gerade mal noch jeder Siebte hält zu ihm.
4: Es geht weiter bergab für Kanzler Merz. Vor einem Jahr war immerhin noch fast ein Drittel der Befragten mit seiner Arbeit zufrieden. Glaubt man den Umfragen heute, hat er es sich inzwischen sogar bei 58% der Anhänger von CDU und CSU verscherzt. Auch Vizekanzler Klingbeil kommt bei den Menschen nicht mehr sonderlich gut an. Rund die Hälfte der Befragten findet nicht, dass er an die Spitze der SPD gehört. Auch lehnen viele Menschen die Brandmauer zur AfD ab. Fast jeder Zweite hält sie einfach nicht mehr für zeitgemäß. Tanja Wagner, Nachrichtenredaktion.
3: In mehreren Städten in Deutschland sind Menschen für eine offene demokratische Gesellschaft auf die Straße gegangen. Auf bunten Protestzügen forderten tausende Menschen ein klares Zeichen gegen rechts. Besonders große Demos gab es in Düsseldorf, Hamburg, Berlin und München. In mehreren Städten fanden außerdem Kundgebungen der sogenannten Prüfprotestreihe statt. Die Initiative fordert die Prüfung eines Verbotsverfahrens rechtsextremer Parteien. US-Präsident Donald Trump hat bei seinem Besuch in Irland für große Aufregung gesorgt. Er wolle sehr gerne eine Wiedervereinigung von Irland und Nordirland sehen, sagte Trump nach einem Treffen mit dem irischen Regierungschef in Dublin. Irgendwann werde das ohnehin passieren, meinte Trump.
5: Eine Wiedervereinigung wäre ein großer Erfolg, auf den alle stolz sein könnten, sagte Trump. Die Teilung der irischen Insel besteht seit mehr als 100 Jahren und war über Jahrzehnte Auslöser blutiger Konflikte. Während Irland eine unabhängige Republik wurde, blieb Nordirland Teil des Vereinigten Königreichs. Das Karfreitagsabkommen regelt, unter welchen Voraussetzungen über eine Vereinigung abgestimmt werden kann. Die britische Regierung verwies darauf, dass dafür ein klarer Konsens nötig sei. Aus London, Philipp Detlefs.
3: Zum Fußball. Köln hat einen Heimsieg gegen Werder Bremen aus der Hand gegeben. Die Mannschaft kam nach einer frühen Führung am Ende nicht über ein 1:1 hinaus. Zuvor hatte sich Freiburg nach einem 5:0 gegen Mönchengladbach an die Tabellenspitze gesetzt. Außerdem spielten Dortmund Paderborn 3:0, Hoffenheim Stuttgart 2:1, Augsburg Leverkusen 2:2 und Mainz Eintracht Frankfurt 1:3.
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6: Wenn ihr am Wochenende was draußen vorhabt, nehmt lieber vorsichtshalber einen Regenschirm mit. Der Spätsommer zeigt sich nämlich ein bisschen wechselhaft. Nachts wird's mit 9 bis 4 Grad schon ziemlich frisch. Tagsüber ist es mit 22 bis 26 Grad aber noch angenehm mild.
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8: Wenn ihr am Wochenende was draußen vorhabt, nehmt lieber vorsichtshalber einen Regenschirm mit. Der Spätsommer zeigt sich nämlich ein bisschen wechselhaft. Nachts wird's mit 9 bis 4 Grad schon ziemlich frisch. Tagsüber ist es mit 22 bis 26 Grad aber noch

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1: Ich bin Katrin Müller. Die Zange schließt sich um Saudi-Arabien. Im Westen bedroht die Houthi-Miliz eine Exportroute, im Osten blockiert der Iran die Straße von Hormuz. Eine wichtige Pipeline wird nach Attacken dicht gemacht. Ein Schritt, den auch Verbraucher hierzulande im Portemonnaie zu spüren bekommen dürften.
2: Drohnenangriffe aus dem Irak hatten die Pipeline beschädigt. Wer dahinter steckt, ist noch unklar. Umso klarer dagegen die Folgen der Attacke. Der Druck auf den weltgrößten Ölexporteur erhöht sich. Die saudischen Exporte sinken und damit dürfte der Ölpreis weiter in die Höhe schießen und damit auch die Spritpreise in Deutschland weiter steigen lassen. Tanja Wagner, Nachrichtenredaktion.
1: Kanzler Friedrich Merz verliert den Rückhalt in der Gesellschaft. Nach einer aktuellen Umfrage im Auftrag der Bild halten ihn 78% der Befragten für falsch auf dem Posten. In seiner Koalition gibt es derweil neuen Streit beim geplanten Aus für die Rente mit 63. Unionsfraktionschef Thorsten Frey sagte dem Redaktionsnetzwerk Deutschland, 5 Jahre Übergangszeit, wie sie aus der SPD vorgeschlagen werden, seien zu lang.
3: Wer kurz vor der Rente steht, soll nicht plötzlich völlig neu planen müssen. Darin sind sich Union und SPD einig. Gestritten wird darüber, wie viel Zeit die Betroffenen bekommen. Die SPD hält etwa 5 Jahre für sinnvoll. Unionsfraktionschef Frey ist das deutlich zu lang. Wie viele Jahre er für richtig hält, sagt Frey aber nicht. Die Rentenkommission legt sich da ebenfalls nicht fest. Zoe Tassovali, Nachrichtenredaktion.
1: Beim Filmfestival in Venedig ist die dänische Regisseurin Mael Tuki für ihren Film Woman Unknown mit dem Goldenen Löwen ausgezeichnet worden. Die Hauptdarstellerin des Historiendramas Mathilde Assel gewann den Preis als beste Schauspielerin. Der große Preis der Jury ging an das Drama Possible Love des südkoreanischen Filmemachers Lee Chang-dong, das von Klassenunterschieden handelt. Zum Sport. Köln hat einen Heimsieg gegen Werder Bremen aus der Hand gegeben. Die Mannschaft kam nach einer frühen Führung am Ende nicht über ein 1:1 hinaus. Davor hatte sich Freiburg nach einem 5:0 gegen Mönchengladbach an die Tabellenspitze gesetzt. Außerdem spielten Dortmund Paderborn 3:0, Hoffenheim Stuttgart 2:1, Augsburg Leverkusen 2:2 und Mainz Eintracht Frankfurt 1:3.
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5: Wenn ihr am Wochenende was draußen vorhabt, nehmt lieber vorsichtshalber einen Regenschirm mit. Der Spätsommer zeigt sich nämlich ein bisschen wechselhaft. Nachts wird's mit 9 bis 4 Grad schon ziemlich frisch. Tagsüber ist es mit 22 bis 26 Grad aber noch angenehm mild.
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1: Wenn ihr am Wochenende was draußen vorhabt, nehmt lieber vorsichtshalber einen Regenschirm mit. Der Spätsommer zeigt sich nämlich ein bisschen wechselhaft. Nachts wird's mit 9 bis 4 Grad schon ziemlich frisch. Tagsüber ist es mit 22 bis 26 Grad aber noch angenehm mild.
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2: Ich bin Katrin Müller. Der weiter eskalierende Konflikt im Nahen Osten setzt den weltgrößten Ölexporteur Saudi-Arabien massiv unter Druck. Nach der iranischen Blockade der Straße von Hormuz und der zunehmenden Bedrohung einer Meerenge durch die Houthi-Miliz im Jemen muss das Königreich nach Drohnenangriffen auch noch eine wichtige Pipeline abschalten. Das drosselt die saudischen Exporte und könnte den Ölpreis und damit die Benzinpreise auch in Deutschland noch weiter ansteigen lassen. Nach dem AfD-Wahlsieg in Sachsen-Anhalt sind zehntausende Menschen in vielen Städten des Landes auf die Straße gegangen, um ein Zeichen gegen Ausgrenzung zu setzen. Auf Plakaten mit Sprechchören und klaren Worten forderten die Teilnehmer der Demos mehr gesellschaftlichen Zusammenhalt und eine Überprüfung der AfD.
3: Kein Schritt zurück gegen die AfD und rechte Hetze, hieß es etwa in Düsseldorf. Unter dem Motto Freiheit muss verteidigt werden, wurde in Hamburg zum Handeln aufgerufen. Kondome werden besser geprüft als rechte Verdachtsfälle, stand auf den Plakaten in Schwerin zu lesen. Berlin.